Das erste Lied ist ein nachträglicher Geburtstagsgruß für Sie, Frau Erika Falk, und für Sie, Frau Helga Ratzlaff. Maria Reimer grüßt mit dem Geburtstagsjodler.

Das war der Geburtstagsjodler. Ein nachträglicher Geburtstagsgruß für Sie, Frau Erika Falk, und für Sie, Frau Helga Ratzlaff, gewünscht von Maria Reimer. Ich stehe vor dem Kreuz. Dieses Lied ist ein Gruß für Sie, Frau Erika Ratzlaff, und für Sie, Frau Lena Voth, von Maria Reimer.

Das war ein Gruß von Maria Reimer, für Sie Erika Ratzlaff und für Sie Lena Voth. Ich stehe vor dem Kreuz. Der nächste Liedgruß geht an Sie, Frau Ruth Heiderich. Maria Reimer grüßt mit dem Lied »Die Gott lieben werden sein wie die Sonne«.

Das war ein Liedgruß für Sie, Frau Ruth Heiderich von Maria Reimer, die Gott lieben werden sein wie die Sonne. Asme und Palacio. Dieses Lied ist ein Gruß von Ruth Heiderich für Sie, Frau Virginia Ratzlaff, für Sie, Frau Martha Siemens und für Sie, Frau Monika Pankratz.

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Das war ein Liedgruß für Sie, Virginia Ratzlaff, Martha Siemens und Monika Pankratz von Ruth Heiderich mit dem Lied Hazme un Palacio. Der nächste Liedgruß geht an alle älteren Leute. Lieselotte Löwen grüßt mit dem Lied Das Kreuz ist nicht größer als die Gnade.

Das war das Lied »Das Kreuz ist nicht größer als die Gnade«. Ein Gruß an alle älteren Leute, gewünscht von Liselotte Löwen. In dem Herzen glüht ein Licht. Dieses Lied ist ein Gruß für Sie, Frau Erika Falk, und für Sie, Frau Helga Ratzlaff, nachträglich zu Ihrem Geburtstag, von Gerda Wiens.

Das war ein nachträglicher Geburtstagsgruß für Sie, Erika Falk und Helga Ratzlaff. Gerda Wiens grüßt mit dem Lied »In dem Herzen glüht ein Licht«. Der nächste Liedgruß geht an alle älteren Leute. Regina Unruh grüßt mit dem Lied »Man erzählte mir froh«.

Das war ein Gruß von Regina Unruh für alle älteren Leute. Man erzählte mir froh. Der nächste Liedgruß geht an alle Radiohörer. Mit dem Lied »Über Wolken weit« grüßt Regina Unruh.

Das war das Lied Über Wolken weit. Ein Gruß für alle Radiohörer, gewünscht von Regina Unruh. Der nächste Liedgruß geht für uns als Radioteam. Regina Unruh grüßt uns mit dem Lied Gehen will ich.

Das war ein Gruß von Regina Unruh für uns als Radioteam. Gehen will ich. Vielen Dank dafür. Gottes Liebe, sie hat keine Grenzen. Dieses Lied ist ein nachträglicher Geburtstagsgruß für Sie, Frau Helga Ratzlaff, und für Sie, Frau Erika Falk, gewünscht von Alvine Siemens.

Das war ein nachträglicher Geburtstagsgruß für Sie, Helga Ratzlaff und Erika Falk. Gottes Liebe, sie hat keine Grenzen. Ein Gruß von Alvine Siemens. Der nächste Liedgruß geht an alle Bewohner des Altenheims. Agnes Fast grüßt mit dem Lied »Euer Herz erschrecke nicht«.

Das war ein Gruß von Agnes Fast für alle Bewohner des Altenheims. Das Lied »Euer Herz erschrecke nicht«.

Soweit die heutige Wunschliedersendung. Ich bedanke mich für die Grüße, die eingegangen sind. Und ich möchte mich heute verabschieden mit dem Lied von Wert, gesungen von Talita und David Töfs. Mork mi oin palast. Und damit wünsche ich allen Radiohörern einen schönen Abend und eine gute Nacht. Auf Wiederhören.

Ein Bibelleseplan quer durch die ganze Bibel. Gelesen aus der Übersetzung Neues Leben. 10. September. Zephania Kapitel 3, die Verse 9 bis 20. Verheißungen für Jerusalem und die Völker. An jenem Tag werde ich den Völkern reine Lippen schenken, damit sie alle den Namen des Herrn anrufen und ihm Schulter an Schulter dienen können. Mein zerstreutes Volk, das jenseits der Flüsse Kuschs lebt, werden mir meine Verehrer als Opfergabe bringen. Zu dieser Zeit wirst du dich deiner ganzen Taten, mit denen du dich gegen mich aufgelehnt hast, nicht mehr schämen müssen. Denn dann nehme ich die Hochmütigen aus deiner Mitte weg und du wirst in Zukunft auf meinem heiligen Berg nicht mehr anmaßend sein. Und ich werde von dir ein demütiges und armes Volk übrig lassen, das sein Vertrauen allein auf den Namen des Herrn setzt. Die Übriggebliebenen aus Israel werden kein Unrecht mehr tun und nicht mehr lügen. Kein betrügerisches Wort wird mehr aus ihrem Mund kommen. Sie werden nun wie eine Herde behaglich auf ihrer Weide ruhen und niemand wird sie aufschrecken. Brich in Jubel aus, Tochter Zion, jauchze Israel, sei froh und freue dich von ganzem Herzen, Tochter Jerusalem. Denn der Herr hat die Gerichtsurteile, die über dich verhängt wurden, aufgehoben und deine Feinde beseitigt. Der König Israels, der Herr, ist in deiner Mitte und du wirst nichts Böses mehr sehen. An jenem Tag wird man Jerusalem zurufen: Fürchte dich nicht, Zion, lass deine Hände nicht mutlos sinken. Der Herr, dein starker Gott, der Retter, ist bei dir. Begeistert freut er sich an dir. Vor Liebe ist er sprachlos ergriffen und jauchzt doch mit lautem Jubelrufen über dich. Und die, betrübt von den Festversammlungen ausgeschlossen waren, die will ich auch sammeln, denn sie gehören doch zu mir, auch wenn sie noch durch Schande gezeichnet sind. Schau doch, in dieser Zeit werde ich gegen die vorgehen, die dich unterdrückt haben, aber die zugrunde Gerichteten will ich retten und wer vertrieben war, den will ich wieder nach Hause führen. Und zu deren Beschämung werde ich ihnen auf der Erde neu zu Ansehen und Ehre verhelfen. An jenem Tag werde ich euch sammeln und wieder nach Hause führen. Und dann werde ich euch einen guten Namen geben, einen Ehrennamen unter den Völkern der Erde. Mit euren eigenen Augen werdet ihr es sehen, dass ich euer Schicksal wende, so spricht der Herr.

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Sie hat ihm geleerd, ein Mann zu sein mit einem wahren Glauben. 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
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Hast du diesen Spruch gehört? 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
1: Liebe Hörerinnen, liebe Hörer, herzlich willkommen zur Noche Alemana von Radio Transmundial. Mein Name ist Ernst Weichselberger und es begleiten mich Deborah Wahl in der Produktion und Christian Arisalle in der Tontechnik. Schön, dass auch Sie mit dabei sind. In der heutigen Sendung hören wir einige Gedanken zu einem Bibeltext und danach ein Gespräch mit Franz Wimberger. Er hat großen Erfolg gehabt in seinem Leben, doch dieses hat ihn in eine falsche Richtung gelockt. Davon erzählt er im Gespräch mit Rolf Dieter Wiedemann. Wir freuen uns, dass Sie eingeschaltet haben.

0: Wir schlagen das Markus-Evangelium auf. Heute bekommen wir Einblick über die Ereignisse der Wiederkunft Christi. Da werden erstaunliche Dinge passieren, die alle über unseren Horizont hinausgehen. Das Stichwort aber lautet Wachsamkeit. Markus-Evangelium Kapitel 13, die Verse 24 bis 37.
1: Aber zu jener Zeit nach dieser Bedrängnis wird die Sonne sich verfinstern und der Mond seinen Schein verlieren, und die Sterne werden vom Himmel fallen, und die Kräfte der Himmel werden ins Wanken kommen. Und dann werden sie sehen den Menschensohn kommen in den Wolken mit großer Kraft und Herrlichkeit. Und dann wird er die Engel senden und wird seine Auserwählten versammeln von den vier Winden, vom Ende der Erde bis zum Ende des Himmels. An dem Feigenbaum aber lernt ein Gleichnis. Wenn jetzt seine Zweige saftig werden und Blätter treiben, so wisst ihr, dass der Sommer nahe ist. Ebenso auch, wenn ihr seht, dass dies geschieht, so wisst, dass er nahe vor der Tür ist. Wahrlich, ich sage euch, dieses Geschlecht wird nicht vergehen, bis dies alles geschieht. Himmel und Erde werden vergehen, meine Worte aber werden nicht vergehen. Von dem Tage aber und der Stunde weiß niemand. Auch die Engel im Himmel nicht, auch der Sohn nicht, sondern allein der Vater. Seht euch vor, wachet, denn ihr wisst nicht, wann die Zeit da ist. Wie bei einem Menschen, der über Land zog und verließ sein Haus und gab seinen Knechten Vollmacht, einem jeden seine Arbeit, und gebot dem Türhüter, er solle wachen. So wacht nun, denn ihr wisst nicht, wann der Herr des Hauses kommt, ob am Abend oder zu Mitternacht oder um den Hahnenschrei oder am Morgen, damit er euch nicht schlafend finde, wenn er plötzlich kommt. Was ich aber euch sage, das sage ich allen. Wachet!
0: Markus 13, die Verse 24 bis 37 waren das. Wachsamkeit, das ist das Stichwort, das Hauptwort. Gedanken gibt es jetzt dazu von Andreas Hornung aus Glauchau.
2: Jesus hat versprochen, dass er auf diese Erde wiederkommen wird. Als Jesus das erste Mal kam, löste er die Schuldfrage. Wenn er das zweite Mal kommen wird, wird er die Machtfrage lösen. Wir wissen, dass selbst die beste Demokratie und die sozialste Marktwirtschaft bisher keine gerechte Weltordnung aufzurichten vermochten. Wenn Jesus am Anfang dieses Kapitels von den Wehen spricht, die über die Erde kommen werden wie über eine Schwangere, dann meint er damit viele unheilvolle Dinge, die die Menschen in Bedrängnis bringen werden, unmittelbar vor seinem zweiten Kommen. Aber Wehen sind nicht nur heftige Schmerzen, sondern auch die Vorboten eines freudigen Ereignisses. Jesus hat bewusst dieses Bild der Geburtswehen verwendet. Das, was geboren wird, ist das Reich Gottes, aber diesmal in einer sichtbaren Form, weil Jesus Regent der neuen Welt sein wird, in dem göttlicher Rat nun endlich gehört und umgesetzt werden wird. Ein globaler Machtwechsel steht bevor. Der Fürst dieser Welt, der die Menschheit versklavte in der Sünde, den Jesus am Kreuz besiegt hat, der wird bei seinem zweiten Kommen gebunden und weggesperrt werden, in einer Art Untersuchungshaft, bis die letzten Beweise gegen ihn erbracht sind. Und dann wird er abgeurteilt werden. So sagt es die Offenbarung des Johannes. Unser Text handelt von den Ereignissen, die unmittelbar einhergehen mit der Wiederkunft Christi. Jesus hat uns gewürdigt, Einblicke in die Zukunft nehmen zu dürfen. Er macht uns aufmerksam auf all die Dinge, die Gott mit dieser Welt vorhat. Wir sind Eingeweihte in die Geheimnisse Gottes. Wir wissen mehr über die Zukunft dieser Welt als die übrige Menschheit, obwohl die manches erahnen. Gott geht ins Gericht mit dieser Welt. Er wird Verderben bringen über die Verderber der Erde, wie es in der Offenbarung des Johannes heißt. Jesus sagt im Lukas-Evangelium, und es wird Angst unter den Völkern sein und Ratlosigkeit. und die Menschen werden vergehen vor Furcht und der Erwartung dessen, was über den Erdkreis kommen wird, denn die Kräfte des Himmels werden erschüttert werden. Aber Jesus sagt auch, wenn aber dies zu geschehen beginnt, dann schaut auf und erhebt eure Häupter, weil sich eure Erlösung naht. Wie es in dem Lied heißt, es geht ohne Gott in die Dunkelheit, aber mit ihm gehen wir ins Licht. Sind wir ohne Gott, macht die Angst sich breit, aber mit ihm fürchten wir uns nicht. Das Erste, worum sich Jesus bei seinem Kommen kümmert, sind seine Auserwählten, die, die ihn lieb haben und ihm nachfolgen, die seine Worte bewahren, seine Freunde, die Bescheid wussten, wohin es mit dieser Welt geht. Er bringt sie in Sicherheit und er wird abwischen alle ihre Tränen. Durch das Gleichnis vom Feigenbaum will Jesus uns eins sagen. Erkennt und deutet die Zeichen der Zeit. Nicht spekulativ, sondern anhand des prophetischen Wortes der Bibel.

0: Diese Zeit aber, warum deutet ihr sie nicht? Wenn Jesus in unserem Text sagt, Himmel und Erde werden vergehen, aber meine Worte werden nicht vergehen, warum mühen wir uns dann nicht, dieses Wort, das Ewigkeitswert hat und diese Welt überdauern wird, nicht gründlich zu studieren, uns ausgiebig damit zu beschäftigen, damit wir Wissende werden? Wenn Jesus immer wieder sagt, wachet, dann meint er einerseits eine Wachsamkeit aufgrund von Bibelkenntnis, damit wir nicht wieder einer Verführung anheimfallen, ähnlich der des Dritten Reiches. Denn es werden viele falsche Messiasse kommen und falsche Propheten. Um die Herzen der Menschen zu gewinnen, werden sie als große Wohltäter auftreten. Jesus macht uns also auf die Gefahren der Endzeit aufmerksam. Wer seine Worte ernst nimmt, bleibt wach und damit geschützt. Was meint aber Jesus noch mit diesem Wachet? Vor vielen Jahren hörte ich folgende aufrüttelnde Geschichte. In einem Betrieb verunglückte ein Mann sehr schwer. Er ist von irgendwo abgestürzt und lag zertrümmert und schreiend auf dem Beton, und hilflose Mitarbeiter standen um ihn herum. Jeder sah, dass diesem Mann nicht mehr zu helfen war, dass er keine halbe Stunde mehr leben würde. Er schrie nach Gott, weil ihm seine aussichtslose Lage bewusst war. Ist hier jemand, der mich zu Gott führen kann? Unter den umherstehenden Mitarbeitern war auch ein Christ, aber er hatte gerade auch kein geklärtes Verhältnis zu Gott. Er war nicht in der Lage, mit diesem Menschen zu beten und ihm den Weg zu Gott, dem Vater, zu zeigen. Diese Geschichte hat mich sehr aufgerüttelt. An diesem Tage habe ich mir vorgenommen, mir solche unversöhnlichen Zeiten mit Gott nicht mehr zu erlauben, sondern immer mit Gott im Reinen zu sein. Zu viel steht auf dem Spiel, wenn wir Gott nicht zu jeder Zeit verfügbar sind. Diese Entscheidung hat mich einen gewaltigen Schritt vorangebracht, zu einer geistlichen Fitness, die ich als große Befreiung und Freude erlebe. Ein Leben in der Gegenwart Gottes ist nicht, wenn wir in unseren Gedanken ständig mit Gott beschäftigt sind. Das ist im Alltag auch gar nicht möglich, sondern wenn unser Herz in Tuchfühlung mit dem Heiligen Geist ist, unbewusst. Also ein liebendes Gott zugeneigt sein, tief in unserem Herzen. Es ist ein Zustand, in dem man in einer fortwährenden inneren Bereitschaft ist, Gott verfügbar zu sein. Es ist ein Spüren der Liebe Gottes in uns, wie sie uns zu den Mitmenschen hin drängt. Durch diese geistliche Fitness bleiben wir den Menschen in Liebe zugewandt und sind jederzeit in der Lage, einen Menschen zu Jesus zu führen oder mit ihm beten zu können. Das meint Jesus mit dem Aufruf, wachet.
1: Das war ein Beitrag von Andreas Hornung aus Glauchau. Die Lesungen sind der großen Hörbibel entnommen. 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
2: Wachsamkeit, welch eine Herausforderung. Wir verlieren uns so schnell in dieser Welt und in unserem Leben und vergessen oft, dass unser Ziel die Ewigkeit ist und dass es unsere Aufgabe ist, so viele Menschen wie möglich für Jesus zu gewinnen. Wenn wir nicht wachsam sind, können viele Dinge uns von dem richtigen Weg wegleiten. Das Geld, der Erfolg, die Berühmtheit, Freude oder andere Dinge. Und leider merken wir es oft zu spät, wenn dieses schon einigen Schaden bei uns angerichtet hat. Franz Winberger hat es zum großen Erfolg geschafft. Doch das war nicht genug für ihn. So veränderte sich sein Leben immer mehr, während er nach richtiger Erfüllung suchte. Wir hören Franz Winberger im Gespräch mit Rolf-Dieter Wiedemann.
3: Franz Winberger ist gelernter Maurer. Mit Anfang 30 verwirklicht er seinen Traum von der eigenen Firma. Seine Geschäftsidee schlägt ein. Sein Bauunternehmen wird immer erfolgreicher.

Gemeinsam mit seiner Frau baut er ein größeres Haus, fährt luxuriöse Autos und macht teure Urlaube. Doch das alles reicht ihm nicht. Er beginnt, nächtelang durch Clubs und Bars zu ziehen und seine Frau zu betrügen. Er bekommt ernste gesundheitliche Probleme und große Schwierigkeiten in seiner Ehe. Schließlich trennt er sich von seiner Frau. Aber dann geschieht etwas Erstaunliches. Franz Wimberger ist heute zu Gast bei mir und erzählt von wichtigen Stationen seiner Lebensgeschichte und natürlich auch von seinen Erfahrungen und Einsichten. Und damit recht herzlich willkommen sagen Christoph Offermann in der Tontechnik und Rolf-Dieter Wiedenmann am Mikrofon. Die Redaktion der Sendung hat Miriam Schaumburg.

0: Wolf Dieter Wiedenmann am Mikrofon. Bei mir im Studio begrüße ich nun ganz herzlich Franz Wimberger. Franz Wimberger, wie geht's Ihnen im Radiostudio? Sie waren heute Morgen noch im Fernsehstudio und jetzt mal zur Abwechslung Radio. Wie fühlt sich das an?
1: Also war eine wunderbare Zeit da, im ersten Mal in einem Fernsehstudio zu sein. Und ich habe auch jetzt Freude und Frieden
0: jetzt
1: für mein Zeugnis oder für meine Geschichte.
0: Sie sind Maurer und später sind Sie dann Bauunternehmer geworden. Einer, der sein Handwerk noch von der Pike auf gelernt hat. Herr Wimberger, wo sind Sie aufgewachsen?
1: Ich bin in Freistadt im Müllviertel. Das ist 40 Kilometer nördlich von Linz. Aufgewachsen auf einem Bauernhof.
0: Österreich.
1: In Österreich. Ich habe 4 Geschwister und meine Eltern betrieben eine Landwirtschaft.
0: Was war der Franz Wimberger für ein Kind?
1: Ich war das dritte Kind in unserer Familie und es war eine schöne Zeit, auf einem Bauernhof aufzuwachsen.
0: Waren Sie ein lebhafter Junge?
1: Ich war sehr ein fröhlicher, lebhafter Junge, ja.
0: Welche Einflüsse kamen denn so von den Eltern her?
1: Ja, wir haben sehr gutes Elternhaus gehabt. Nur, was vielleicht im Nachhinein schwierig war für mein Leben, also wir mussten uns die Liebe eher verdienen. Also meine Eltern waren auf Leistung ausgerichtet. Wir haben schon früh mit 8, 9 Jahren am elterlichen Hof ist erwartet worden, dass wir da mithelfen in der Landwirtschaft.
0: Sie haben nach Ihrer Maurerlehre ein recht erfolgreiches Bauunternehmen auf den Weg gebracht. Wie haben Sie das erlebt und verkraftet, dass Sie in relativ kurzer Zeit dann doch sehr erfolgreich geworden sind?
1: Ja, die Geburtsstunde von meinem Bauunternehmen war das eigene Haus, das wir gebaut haben. Und da war ich der Vorarbeiter, Polier, und meine Geschwister und die Geschwister von meiner Frau haben mitgeholfen. Und so haben wir unser Haus sehr rasch gebaut und fertiggestellt und dann noch von der Schwägerin nebenan das Haus. Und das war die Geburtsstunde vom Unternehmensgründung. Ich war 6 Jahre Berufsschullehrer dann und dann hat es mich wieder rausgezogen in die Wirtschaft und durch habe ich das Bauunternehmen gegründet.
0: Ich habe erfahren im Vorfeld der Sendung, dass Sie eigentlich auch noch einen ganz anderen Berufswunsch hatten. Was war das für ein Wunsch?
1: Eigentlich wollte ich Kellner-Koch werden, aber mein Vater hat gesagt, einer von den 3 Buben sollte Maurer lernen, weil der ganze Bauernhof, der sollte wieder gebaut werden, weil er veraltet war. Und so hat mich das Los getroffen, dass ich Maurer gelernt habe.
0: Wo Sie ein junger Kerl waren, hatten Sie da so von Ihrer Zukunft noch ganz andere Vorstellungen?
1: Ja, ein Nachbarsfreund, der war Kellner-Koch, war auf dem Schiff unterwegs in der großen, weiten Welt. Und wenn er einmal im Jahr nach Hause gekommen ist und mir das erzählt hat, dann hat mich das begeistert und ich wollte
0: das
1: auch das hat mich angesprochen.
0: Okay. Wie erklären Sie sich denn so im Nachhinein das Geheimnis Ihres Erfolges? Gibt es da eine Erklärung für?
1: Das Geheimnis meines Erfolges, es war nicht immer so, also ich bin ursprünglich, es gibt ein Sprichwort, wenn man einem Menschen Geld und Macht gibt, ich habe gut verdient und das Unternehmen ist gewachsen, dann lernt man einen Menschen wirklich kennen. Und so habe auch ich, wir waren sehr erfolgreich, wir haben sind jedes Jahr gewachsen, haben eine glückliche Familie gehabt, aber ich habe schon einige Jahre nach der Ehegegründung begonnen, mit Freunden in Linzer Nachtclubs zu gehen.
0: Erfolg hat ja auch seinen Preis. Worauf muss man eigentlich verzichten, wenn man Erfolg hat?
1: Man muss viel arbeiten. Die Gefahr von Erfolg ist, dass dieser Erfolg oder dieser Beruf zum Ersatzgott wird, weil man sehr, sehr viel arbeiten muss und auch auf die Gefahr ist auch, dass die Familie zu wenig Zeit bekommt und dass man auch für sich zu wenig Zeit bekommt.
0: Sie haben dann natürlich auch erlebt, es kam Geld rein, Sie konnten sich vieles leisten. Wie hat dieser Wohlstand sich ausgewirkt auf Ihr Leben?
1: Ja, wie ich schon gesagt habe, wir haben sehr gut verdient, sind immer erfolgreicher geworden. Aber es gibt ein Sprichwort, wenn es einem Esel zu gut geht, dann geht er aufs Eis tanzen. Und dieses Sprichwort hat dazumals für mich zugetroffen, weil ich begonnen habe, einen liederlichen Lebenswandel, wo ich in Nachtclub gegangen bin, wo ich meine Gesundheit bald und meine Ehe bald zerstört hätte.
0: Bringt denn Erfolg auch handfeste Nachteile mit sich, wenn Sie das so heute rückblickend beurteilen?
1: Erfolg testet das Herz eines Menschen. Wenn ein Mensch erfolgreich wird, wenn er viel Geld verdient, dann wird der wahre Mensch und das wahre Herz wird da getestet. Und diesen Test habe ich, wenn ich zurückdenke damals, leider noch nicht bestanden. Es ist zu schnell gegangen, dass ich so erfolgreich geworden bin.
0: Ganz herzlichen Dank für diese ersten Antworten. Ja, liebe Zuhörer, Franz Wimberger hat mit seiner Firma auf eine bestimmte Geschäftsidee gesetzt, die sehr gut ankam. Wie sich die Firma entwickelt hat, das erfahren Sie gleich. Erstmal Zeit für Musik.

0: Mein Name ist Rolf-Dieter Wiedenmann und mein Studiogast ist diesmal Franz Wimberger. Herr Wimberger, eigentlich hatten Sie ja noch einen ganz anderen Berufswunsch, der ist es dann doch nicht geworden, also Koch und Kellner. Sie haben dann den Beruf eines Maurers erlernt. Warum eigentlich? Wie kam das dann, dass es doch der Maurer wurde?
1: Ja, meine Eltern betrieben eine Landwirtschaft, einen alten Bauernhof, der komplett wieder neu gebaut werden musste. Und daher hat das Los mich getroffen, der Vater eines Tages mit mir zum ortsansässigen Bauunternehmer gegangen ist und mich dort gebeten hat, dass ich Maurer lerne.
0: Haben Sie da gleich ein Ja dazu gefunden, oder?
1: Es war in der damaligen Zeit noch, diese Fremdbestimmung war noch eher üblich als heute.
0: Da haben die Eltern gesagt, Bub, du machst das, basta.
1: Ja, und da hat es
0: und dann
1: eigentlich,
0: machte
1: da haben
0: man
1: wir
0: das.
1: Gar nicht, da haben wir uns.
0: Aber Sie waren auch nicht unglücklich mit dieser Tätigkeit.
1: In den ersten 3 Tagen habe ich geweint, aber dabei, sie waren etwas hart zu mir, die Mitarbeiter, aber dann ist es gegangen und der Beruf hat mir sehr bald Freude gemacht.
0: Ihr Weg hat Sie dann auch mal nach Deutschland geführt. War das im Zug der Ausbildung?
1: Nach dem Bundesheer, also hat mich das Fernweh gepackt und ich bin nach Bayern übersiedelt mit 2 Freunden. Wir waren da in Niederbayern bei einem großen Betonwerk 2 Jahre und dann waren wir in München bei einer großen Wohnbaugesellschaft und wir haben da das Dreifache verdient, damals wie in Österreich.
0: Das ist natürlich eine tolle Sache. Sie haben dann Ihre Frau Edeltraut gefunden und geheiratet 1974. Ja. Wie haben Sie sich kennengelernt?
1: Ja, vor 42 Jahren zu Ostern war ich im Auferstehungsgottesdienst und da war ich am Chor und da habe ich sie gesehen. Da waren noch einige junge Mädchen, die ich von der Jugendzeit schon gekannt habe. Und nach diesem Gottesdienst ist sie heraus der Kirchentür gestanden. Und da hat eine Liebe begonnen für
0: okay.
1: uns beide.
0: Haben Sie gesehen und gesagt, die ist es oder die könnte es sein?
1: Da bin ich das erste Mal mit ihr fortgegangen und wir haben uns sehr bald verliebt.
0: Ist denn Ihre Frau auch so ein Häuslebauer?
1: Ursprünglich hat sie nicht gleich Ja gesagt zu diesen Bauunternehmensgründen, aber sie hat mich unterstützt und hat ihr auch
0: und
1: Spaß
0: hat
1: gemacht.
0: Viele Jahre mitgearbeitet.
1: Vom ersten Tag viele Jahre.
0: Ja. Okay. 1983 haben Sie dieses Bauunternehmen gegründet. Was war da eigentlich das Geschäftsmodell? Was hat Ihr Unternehmen vor anderen Unternehmen ausgezeichnet? Was haben Sie anders gemacht?
1: Das Geschäftsmodell, wie ich schon gesagt habe, war ein Ich-Bau-Mit-System. 1 bis 2 Vorwärter oder Maurer und die Bauherren können mithelfen. Das war ursprünglich mein Geschäftsmodell und die Idee, dass das Bauen um ca. 25% günstiger ist durch Ich-Bau-Mit-Hilfe, wenn er Eigenleistungen einbringt aus Freunden und Familien.
0: Und auf die Idee gekommen sind Sie durch das eigene Haus, was Sie da gebaut haben.
1: Richtig, ja.
0: Genau. Sie hatten aber auch den Wunsch, sich selbstständig zu machen. Sie wollten nicht unbedingt für einen anderen Arbeitgeber arbeiten. Wie kam das zustande? Warum selbstständig sein?
1: Ja, ich war erfolgreicher Berufsschullehrer, war schon pragmatisiert, eigentlich unkündbar, aber eines Tages hat mich dieser Wunsch, dieser Traum, der schon in mir gesteckt ist, möglichst vielen Menschen ihren Lebenstraum zu erfüllen, wie ich das eigene Haus gebaut habe. Und es hat mich wieder hinausgezogen in die Wirtschaft. Und ich habe begonnen, einzelnen Menschen ihr Haus zu errichten mit einem Maurer, 2 und mehr Maurer.
0: Okay, einfach ein paar Sachverständige und die Laien arbeiten zu. Wie hat sich das denn für Sie angefühlt, Chef zu sein?
1: Ja, es war ein sehr schönes Gefühl, der eigene Chef, der Chef im Unternehmen zu sein. Und da ist das Selbstwertgefühl von mir ist da gestärkt worden. Denn ich hatte da zur damaligen Zeit ein sehr schwaches, schlechtes Selbstwertgefühl. Und das war vielleicht ein Nachteil. Es war das zu wenig Fundament da für diese Unternehmensgründung, weil es auf einen schwachen Selbstwertgefühl aufbaut, war, wo ich den Menschen in der Region zeigen wollte, dass ich mehr kann, dass ich erfolgreicher sein kann wie alle anderen.
0: Wie haben Sie Ihr Unternehmen geführt?
1: Mein Unternehmen habe ich viele Jahre mit einem patriarchischen Führungsstil geführt, also in den ersten 15 Jahren, wo ich vielleicht etwas hart war, wo ich mir war Umsatz und Gewinn war mir wichtig, also die Menschen waren mir in den ersten Jahren noch nicht so wichtig. Erfolg und Gewinn war für mich sehr wichtig.
0: Wie sind Ihre Mitarbeiter mit dieser strengen Führung umgegangen oder klargekommen?
1: Sowohl ich war nicht so glücklich und auch die Mitarbeiter waren mit diesem Führungsstil nicht glücklich. Es ist eher hart, es hat ihnen rückblickend hat es ihnen wenig Freude gemacht.
0: Für eine Weile hat Ihnen ja dann auch der Erfolg des Unternehmens recht gegeben. Welche Rolle hat dabei auch so die persönliche Anerkennung gespielt, die man als Chef bekommt? Ist das eine Triebfeder?
1: Mein Selbstwertgefühl ist durch diesen Erfolg, ich habe geglaubt, dass ich Mehrwert bin, der ist durch diesen Erfolg ist der gestiegen.
0: Sie haben ja auch mit Ihrem Unternehmen Krisenzeiten erlebt, auch finanzielle Verluste, wo man hätte denken können, kommen die jetzt nochmal auf die Beine? War bei Ihnen der Erfolg sozusagen, ging es bergauf, trotz Krisen, oder?
1: Ja, wir haben eine schwere Krise durchgemacht, aber Gott sei Dank gab es da eine Möglichkeit, wo wir diese Krisen noch bewältigen konnten. Es war in der Zeit, wo ich schon mit Gott eine Beziehung hatte und durch seine Hilfe hatte ich die Gnade, dass ich diese Krisen noch bewältigen konnte.
0: Welche Voraussetzungen sind eigentlich nötig, dass ein Unternehmen erfolgreich läuft?
1: Dass ein Unternehmen erfolgreich läuft, da ist wichtig, so wie bei einem jedem Haus, wenn ein Haus, umso größer das Gebäude ist, umso wichtiger ist, dass es ein tragfähiges Fundament hat, dieses Gebäude. Also an der Tiefe vom Fundament kann man erkennen, schon wie groß man da ein Gebäude draufbauen kann. Und wenn ein Mensch eine große Vision hat, einen großen Traum sich erfüllt, dann ist es genauso wichtig, dass der Mensch ein Fundament hat. Und dieses Fundament ist der Glaube und die Beziehung an Jesus Christus, auf dem man aufbauen kann und was dann jeden Sturm der Wirtschaft standhält.
0: Danke für die Antworten. Franz Wimberger hatte Erfolg. Er konnte sich vieles leisten, was nur reiche Leute sich leisten können. Trotzdem wollte er irgendwie noch mehr vom Leben. Einzelheiten gleich. Erstmal Musik.

0: Rolf Dieter Wiedenmann am Mikrofon und zu Gast in der Sendung diesmal der langjährige Bauunternehmer Franz Wimberger. Herr Wimberger, einflussreich zu werden und sich finanziell etwas leisten zu können und beruflich Erfolg zu haben, das wünschen sich ja sehr viele Menschen. Sie haben das erreicht. Warum in aller Welt hat Ihnen das nicht gereicht? Was war denn nicht genug?
1: Ein großes Problem war, ich hatte das Gefühl, dass in mir, in meinem Herzen, ein Vakuum war. Ist wie wenn ein Loch war, wo ich etwas gesucht habe, etwas nachgelaufen bin, was niemand stillen konnte. Ich hatte über Seminare und esoterische Seminare und östliche Religionen den Eindruck, dass meine Frau, eine wunderbare Frau, Edeltraud, mir nicht alle meine Bedürfnisse abdecken konnte. Ich hatte das Gefühl, dass da irgend noch etwas fehlte und da bin ich woanders in der Welt, bin ich da Dingen nachgelaufen und habe gesucht, Jahre, dieses Vakuum in mir nach geliebt und angenommen sein zu fühlen. Wo ich den Eindruck gehabt habe, dass sie, meine Frau, liebe Frau Edeltraud, das nicht fühlen konnte.
0: Esoterik und östliche Religionen, gibt es da so Grundgedanken, von denen Sie angesprochen waren?
1: Ja, also da muss ich sagen, war eine wichtige Sache, was da propagiert wurde, dass man schaut, dass man möglichst für sich selbst auch, dass man sich selbst liebt und schaut, dass man selbst alle seine Bedürfnisse erfüllt. Dass das wichtig ist und erst dann kann man anderen Menschen auch die Bedürfnisse erfüllen. Was ja nicht falsch ist, im Grunde genommen stimmt es ja. Aber nur, ich wusste nicht, wo und wie ich mein wichtiges Bedürfnis stillen konnte.
0: Sie haben zwei Kinder und eine prächtige Frau, die ist heute auch mitgekommen, die guckt uns jetzt zu beim Interview. Welchen Stellenwert hatte denn Frau und Kinder in Ihrem Leben?
1: Ich habe die Frau geliebt und die Kinder geliebt. Sie hatten einen wichtigen Stellenwert, aber leider habe ich dann Ersatzgötter bin ich nachgelaufen. Es war Erfolg, es war Geld und es war Sex mit anderen Frauen und ein Problem war in mir der Stolz. Also es gibt ein Sprichwort, Stolz kommt vor dem Fall und also es war vielleicht noch etwas Wichtiges, Workaholic, also ich habe sehr viel Zeit in meinen Beruf investiert, in den Erfolg investiert und habe die Familie, die Ehe dafür geopfert, wo ich wenig oder kaum Zeit gehabt hatte dafür.
0: Wie kommt man dann auf so einen Gedanken, jetzt gehst du mal in so einen Nachtclub oder gehst du mal in eine Bar? Ich meine, da muss man ja auch irgendwie der Ehefrau Bescheid sagen, ich bin heute nicht da.
1: Das ist durch Lügen war das möglich, wo ich gesagt habe, dass ich bei Seminaren war oder sonst wo unterwegs war. Also mit durch Lügen ist das, habe ich diesen Dingen die Tür geöffnet. Und das erste Mal hat es mich da schon sehr, sehr geschüttelt. Aber das Gewissen ist mit der Zeit mehr und mehr abgestumpft. Und es ist ich habe das mit einer rosroten Brille gesehen und bin dann nicht mehr, es ist zu einer Abhängigkeit geworden und ich bin nicht mehr davon losgekommen.
0: Wie war denn die Erfahrung jetzt mit diesen fremden Frauen Kontakt zu haben? Haben die ihr Bedürfnis nach Anerkennung und Liebe irgendwie gestillt?
1: Ich habe geglaubt, dass ich mit Geld alles kaufen kann und dass sie mir dieses Bedürfnis bestillen. Es war nur ganz kurzfristig, wo dieses Bedürfnis, wo ich geglaubt habe, dass das Bedürfnis gestillt war. Also mein Leben war auf Nehmen ausgerichtet und ich bin erst später dann draufgekommen, dass wahre Liebe gibt. Und wenn beide das lernen dürfen, dann kann Liebe und Ehe funktionieren.
0: Wie hat denn Ihre Frau rausbekommen, dass Sie eben nicht bei Seminaren waren, sondern...
1: Sie hat das sehr bald gespürt. Sie hat Telefonanrufe gehört. Also sie hat eine Frau, spürt das sehr, sehr
0: eine
1: bald.
0: Eine Frau spürt das, das
1: sehr
0: stimmt.
1: Bald. Und wir haben das dann sehr bald darüber gesprochen.
0: Was ist denn Ihre Frau für ein Mensch?
1: Sie ist aus einer sehr anständigen Familie und sie hat einen sehr, sehr guten Charakter. Sie war immer ehrlich und vertrauenswürdig.
0: Sie sieht auch gut aus, würde ich mal sagen.
1: Sie ist auch eine hübsche Frau.
0: Jawohl. Richtig. Irgendwann hat Ihre Familie Ihr Leben oder Ihren Lebensstil nicht mehr ausgehalten. Wie haben Sie das gespürt? Wie ist es Ihnen dabei ergangen? Die haben ja irgendwelche Rückmeldungen auch gemacht.
1: Ja, also wir haben viele Gespräche geführt über diesen verlogenen, über diesen ebrischen Lebenswandel. Und ich habe immer wieder ihr versprochen, dass ich mit all diesen Dingen loslasse und dass ich mich neu für sich entscheide. Des Öfteren haben wir solche Vereinbarungen getroffen, aber ich bin leider immer wieder rückfällig geworden in meinen alten Muster.
0: War Ihnen denn klar, haben Sie das irgendwie selber gespürt, dass Sie dabei waren, Ihre Ehe und Ihre Familie zu riskieren?
1: Also ich wollte das ursprünglich nicht glauben, aber irgendwann bei gegebener Zeit ist mir bewusst geworden, dass ich durch diesen Lebenswandel meine Gesundheit und meine Ehe zerstöre. Ich habe durch diesen Lebenswandel mehrere Krankheitssymptome bekommen und ich habe diese Symptome mit Medikamenten bekämpft und ich war am besten Weg, mein Leben zu zerstören und alles zu verlieren.
0: Warum ist Ihre Frau trotzdem bei Ihnen geblieben? Können Sie sich das erklären?
1: Ich glaube, es war ein Wunder. Also tausende Frauen würden da nicht so lange ausharren und so lange das Vertrauen, trotzdem das Vertrauen schenken, dass es noch eine Änderung gibt.
0: Wie haben sich die Kinder verhalten?
1: Den Kindern ist es nicht gut gegangen. Also es war auch für die Kinder eine schwere Zeit.
0: Ja. Danke erstmal für diese Antworten. Franz Wimberger, liebe Zuhörer, hat nicht nur Schwierigkeiten mit seiner Ehe. Er hat es ja auch gerade angedeutet. Er hat auch gesundheitliche Probleme. Gleich mehr dazu. Erstmal Musik.

0: Ralf-Dieter Wiedenmann am Mikrofon. Mein Studiogast ist der langjährige Bauunternehmer Franz Wimberger. Herr Wimberger, nicht nur Ihre Familie und Ihre Ehe hat unter Ihrem damaligen Lebensstil gelitten, sondern auch Ihre Gesundheit. Sie haben es im letzten Gesprächsdurchgang angedeutet. Welche Beschwerden gab es denn?
1: Ja, das war ein jahrelanger Leidensweg, hat begonnen. Ursprünglich habe ich durch diesen Lebensstil mehr Stress.
2: Es ist 1 Uhr.

0: Du hast eingeschaut in unser Programm Durch die Bibel. Als Bibellehrer ist Prediger Elmer Reimer. Wir haben hier in dem Buch Amos im Alten Testament all die Seinen, wo Gott Israel warnen, dort heißt ihn, ihr Reich wird kommen, lauten ewer Ernt, wann sie nicht würden Büsse tun. Wir haben auch die Seinen, dort Gott schließlich eine Plan oder andere schickt, am dort sie sollen Büsse tun. Paulus sagt in Römer Kapitel 1, Vers 18, dort ist ewer alte Seinen, wo Gott sein Euer vom Himmel raufkommt, über die Gottlosigkeit und Ungerechtigkeit von den Menschen, die in Ungerechtigkeit die Wahrheit unterdrücken. Vers 24, da werden hat Gott an Hand gegeben und die Ungerechtigkeit, wo nur sei am Horten gelassen werden, so dort sei mit ihren eigenen Körper und ihren anderen schon trieben. Ich lade die Nüwade an, angeschaut zu bleiben, um zu sein, was passiert mit Menschen, wenn sie Gott seine Warnung nicht annehmen, aber leider ihren eigenen Weg den Sinn entlang können. Herr, ich danke dir weiter für die Bibel und bete du, dein Wort, du weiter musst rechtlich sehen. Amen. Hier ist weiter mit Jünd, Prediger Elmer Reimer.
1: 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Und was sehr schuld ist, es dort so nu auch in mehrere Länder in der Welt zu sehen ist. Was ist der Beweis davon? Na, wenn Menschen Geld haben, dann wollen sie auch Vergnügen haben. Und der Appetit für Vergnügen nimmt immer zu. Dort riecht niemals zu, sondern die sich zu Vergnügen angeben, sind niemals zufrieden. Die müssen immer deeper in ihr Vergnügen und dann gehen. Und dort haft dann derweil mit schändlichen, gottlose Geschlechtsverkehr zu tun. 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

Wenn die gesehen wurden oder die haben vielleicht eine Frau über das Programm oder vielleicht über das Heil in Christus, wo die können die Überzeugung haben, dass ihre Sinnenschuld vergift ist und dass die wollen vor aller Ewigkeit im Himmel sein, wir würden hier in Jut mithalten, aufgrund von Gottes Wort. Römer 10, Vers 13 sagt, wer immer den Herrn in seinen Namen anruft, wird seilig worden. Bitte schrift nur denselben Radiosender, wo ihr noch horchen.

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11. September. Gott hat uns errettet aus der Herrschaft der Finsternis und versetzt in das Reich des Sohnes seiner Liebe. Kolosser Kapitel 1, Vers 13. Eine Andacht von Thomas Pommer. 9/11. Heute vor 25 Jahren ereigneten sich die Terroranschläge auf das World Trade Center und das Pentagon. Mit welcher Kaltblütigkeit wurden ca. 3000 Menschen je in den Tod gerissen? Die Symbole der freien Marktwirtschaft fielen wie ein Kartenhaus in sich zusammen. Auch ein Wolkenkratzer neben den Twin Towers stürzte mit ein. Für manche Menschen liest sich der offizielle Abschlussbericht der Regierung zu einfach und lässt Fragen offen. Dementsprechend bemühen sich insbesondere Betroffene darum, diese von Menschen verursachte Katastrophe umfassender aufzuarbeiten. Was mich beschäftigt, ist eine noch grundsätzlichere Frage. Woher kommt das Böse im Menschen, das Streben nach Bedeutung auf Kosten von anderen? Die Bibel gibt uns eine Antwort. Es existiert eine böse Macht in dieser Welt, die überall ihre Fäden zu spinnen versucht. Diese Macht ist nicht eine Terrororganisation, sondern der Teufel benutzt Menschen, um sein böses Spiel zu treiben. Es war ihm gelungen, durch das Säen von Zweifel an Gottes Liebe und der Verführung zum Ungehorsam die Menschen aus ihrer Vertrauensbeziehung mit Gott zu lösen. Der Teufel hatte den Menschen eingeredet, ohne Gott sein zu können und gleichzeitig selbst wie Gott zu sein. 1. Mose 3, Vers 5. Aber er hat ihnen verschwiegen, dass sie ohne die Beziehung zu Gott nicht mehr die Kraft haben würden, das Gute zu tun. In unserem Stolz fallen wir auf uns selbst zurück und versuchen wie ein Fisch an Land unser Leben zu erhalten, das wir in der Abhängigkeit zu Gott hatten. Wenn wir Gott nicht vertrauen, müssen wir uns selbst lieben und uns unabhängig von ihm Sinn und Wert geben. Gott sei Dank, dass wir durch den Glauben an Gottes Liebe und die Vergebung durch Jesus wieder in seinen Herrschaftsbereich wechseln können. Frage: In welchem Herrschaftsbereich befinden Sie sich? Tipp: Gott liebt Sie nicht, weil Sie wertvoll sind, sondern Sie sind wertvoll, weil Gott Sie liebt. Bibellese: 1. Johannes, Kapitel 4, Verse 15 bis 21. Wer bekennt, dass Jesus der Sohn Gottes ist, in dem bleibt Gott und er in Gott. Und wir haben erkannt und geglaubt die Liebe, die Gott zu uns hat. Gott ist Liebe, und wer in der Liebe bleibt, bleibt in Gott und Gott bleibt in ihm. Hierin ist die Liebe bei uns vollendet worden, dass wir Freimütigkeit haben am Tag des Gerichts. Denn wie er ist, sind auch wir in dieser Welt. Furcht ist nicht in der Liebe, sondern die vollkommene Liebe treibt die Furcht aus, denn die Furcht hat es mit Strafe zu tun. Wer sich aber fürchtet, ist nicht vollendet in der Liebe. Wir lieben, weil er uns zuerst geliebt hat. Wenn jemand sagt, ich liebe Gott und hasst seinen Bruder, ist er ein Lügner. Denn wer seinen Bruder nicht liebt, den er gesehen hat, kann nicht Gott lieben, den er nicht gesehen hat. Und dieses Gebot haben wir von ihm, dass, wer Gott liebt, auch seinen Bruder lieben soll.

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Wo ist das mit dem Gebetsleben? Wo ist dein Verhältnis mit Gott? Wenn du nicht alle Tage deine Bibel lesen lässt und die Gelegenheit nimmst mit Gott durch im Gebet Gemeinschaft haben, dann ist deine Seelsache auch hängen loten und verwahrlost. Dort ist Schuld, dort sogar man Gott seine Kinder diese Sachen vielmals so hängen loten wollen. Stoff auf der Bibel sei es als Rost an der Säule. Dort Stoff von Gleichgültigkeit, Versiemen und Schlaffheit wird von dem Tempel in uns Hort rückgebracht worden. Dort Stoff je hier doch nicht. Sind du auch selber, so als du am Tempel in Jerusalem wirst? Wofür haben wir unsere Abrechte vernehmen nicht gebrochen? Wofür von uns haben uns nicht vergenommen, uns nicht so schwind zu äuern, so schwind beleidigt zu sein oder so stolz und ehensinnig sein? Und dann? Bloß weiter trägen, dasselbe Gleis zu fallen. Dort ist wirklich kein Wunder. Wenn du in deine eine Kraft versiegst, deine Fehler zu überstehen, wirst du dort entschieden, niemals vor dich bringen. Du wirst erfahren, was Martin Luther sagt, in deine eine Kraft kannst du wirklich nur staunen. Wenn du einmal nur andere Mal dort nicht vor dich bringst, wirst du müde und mutlos, gibst ab und sagst, dort ist bloß leer gewesen. 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

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Wir setzen fort mit dem Hörbuch Abenteuerfluss Band 3, Befreiung um Mitternacht. Erschienen ist diese Serie, die insgesamt 6 Bände hat,

0: Schließlich sprach er: »Wenn Libbys Vater sicher gehen will, dass ich nicht einfach auf eigene Faust losschieße, schaut er mir direkt in die Augen. Er fragt: Was sagt dir Gott in diesem Augenblick?« Jordan blickte weg. Er streckte seine Finger aus und starrte auf seine rechte Hand, dann auf seine linke. Langsam drehte er sie, so dass er dann auf die Handflächen starrte. Dann untersuchte er seine Füße. »Im guten Buch, Mose ist ein großer Mann«, sagte Jordan, wobei er immer noch auf seine Füße blickte. »Er sein Volk aus Ägypten rausholte.«
1: »Aus dem Leiden«, antwortete Caleb leise.
0: »Aus der Sklaverei.« Jordans Stimme war immer noch nachdenklich. »Diese Hände, diese Füße«, meinte er langsam. »Vor langer Zeit der Herr mir sagte: Jordan, ich dir starke Hände geb, starke Füße. Ich sie dir geb, damit du führen kannst dein Volk aus Sklaverei. Aber ich dir auch was anderes geb, etwas, was du brauchst noch viel mehr.« Als Jordan den Kopf hob, schimmerten Tränen in seinen dunklen Augen. »Der Herr mir sagte: Jordan, ich dir ein großes Herz geb, ein Herz, das ist groß genug, um zu führen dein Volk in die Freiheit.« Scheinbar verlegen versuchte Jordan, seine Tränen abzuwischen. Doch seine Augen wurden erneut von Tränen erfüllt, die ihm die Wangen hinunterliefen. Caleb lehnte sich vor und blickte Jordan dabei immer ins Gesicht. »Dein Herz ist groß genug, um dein Volk in die Freiheit zu führen«, sagte er. »Die Freiheit deines Volks bedeutet dir mehr als dein eigenes Leben. Es könnte dich das Leben kosten.« In der darauffolgenden Stille hörte Libby nur das Schlagen der Schaufelräder auf das Wasser. Dann tauschten Caleb und Jordan einen langen, festen Blick aus. »Wenn du mich mitmachen lassen willst, habe ich immer noch vor, dir zu helfen.« Caleb hielt seine Hand hin zur Bekräftigung des Versprechens, das er vor einigen Wochen gegeben hatte. Diesmal zögerte Jordan nicht. Er ergriff Calebs ausgestreckte Hand. Dann stand Caleb auf. »Komm, ich will euch etwas zeigen.« Er führte Jordan und Libby zur Kajüte von Kapitän Norstad. Dort öffnete Caleb die große Bibel, die Libbys Vater gehörte. Während er die Seiten umblätterte, erklärte Caleb: »Ein Mann namens Paulus musste durch viele Schwierigkeiten hindurch, aber Gott sagte ihm: Meine Gnade genügt dir.«
1: »Genügt dir?« fragte Libby. »Was meint er damit?«
0: »Dass sie reicht. Gott sagt: Meine Gnade ist genug für dich, Jordan, denn meine Kraft ist in den Schwachen mächtig. Wenn du schwach bist, dann ist meine Kraft groß genug für dich.« Wie immer war Libby überrascht, wie Caleb alles erklären konnte. Seitdem sie Caleb zum ersten Mal getroffen hatte, wusste Libby, dass bei Caleb etwas anders war. Als sie entdeckte, was er bei der Untergrundbahn tat, dachte sie, das wäre es. Doch später merkte sie, dass es einen anderen Grund gab, warum Caleb so stark war. Die Schwierigkeiten, durch die Paulus gehen musste, halfen ihm, Gottes Kraft kennenzulernen, erklärte Caleb. Paulus sagte: Wenn ich schwach bin, dann bin ich stark. In der Zeit, seit Jordan an Bord gekommen war, hatte Caleb ihm das Lesen beigebracht. Nun zeigte Caleb auf jedes Wort. Jordan starrte die Wörter an, als versuchte er, sie dem Gehörten zuzuordnen. »Ich schwach bin, das steht fest«, sagte er. »Ich echt Angst hab. Und Gottes Gnade genug für mich ist?« Caleb nickte. »Vor langer Zeit ich dieses Wort gelernt hab«, antwortete Jordan. »Gnade ist Gottes Liebe und Gunst, selbst wenn nicht verdien ich's.« Als vergäße er seine Sorgen, richtete sich Jordan gerade auf und stand wieder so stolz da,
1: dass sein Auftreten Libby an fürstliche Würde erinnerte.
2: »Unser farbiger Prediger mir hat gesagt, ich bin kein Sklave. Bin ich nach Gottes Bild geschaffen? Bin ich sein Kind?«
1: Erneut blickte Jordan auf die Bibelseiten hinunter.
2: »Mein ganzes Leben lang, ich wollte das gute Buch lesen. Wollte all die guten Verheißungen sehen selbst. Zeig's mir nochmal.«
1: Diesmal zeigte Jordan auf jedes Wort und wiederholte, was Caleb ihm gesagt hatte.
2: Kurz darauf sagte Jordan, »Trete zurück, werd ich's euch vorlesen.«
1: Mit dem Finger auf jedem einzelnen Wort las Jordan die Verheißung vor.
2: »Wenn ich schwach bin, dann bin ich stark.«
1: Als wollte er beweisen, dass er das Gelesene verstand, hob Jordan den Kopf und blickte Caleb an.
2: »Wenn ich bin schwach, Jesus mich macht stark.«
1: Bei Prescott, Wisconsin, wo der St. Croix River in den Mississippi fließt, kappte das Schleppschiff die Taue. Von dort bis zum Lake Pepin, wo sich der Mississippi zu einem See verbreiterte, würde das Holzfloß mit der Strömung treiben, gelenkt von den Rudern der Rothemden. Als die Christina sich der Anlegestelle näherte, sprach Libby schnell.
3: »Ich will auch helfen«, sagte sie Jordan. »Ich will dabei helfen, deine Familie zu befreien.«
1: Lange saß Jordan still da und dachte darüber nach. Als er schließlich antwortete, sprach er leise, aber bestimmt.
2: »Es ganz unterschiedliche Leute bei der Untergrundbahn arbeiten. Freie Schwarze, weiße Männer und Frauen, Jungen und Mädchen. Aber dass Tochter eines weißen Kapitäns etwas so Schwieriges versucht hätte, ich noch nie gehört hab. Hineinzugehen nach Missouri.«
1: Jordan schüttelte den Kopf.
2: »Nicht, wenn es keinen wirklich guten Grund gibt dafür. Aber danke, dass du wärst bereit gewesen dazu.«
1: Als sie seine leise Stimme hörte, wusste Libby, dass er es sich gut überlegt hatte. Trotzdem wollte sie seine Worte nicht akzeptieren.
2: »Wenn ich mich wirklich anstrenge, wenn ich alles perfekt mache, dann werde ich Caleb und Jordan dazu bringen, dass sie mich dabei helfen lassen, Jordans Familie zu befreien.«
1: Dreistöckige Lagerhallen standen am Flussufer von Prescott. Bevor sie weiter den Mississippi hinauf nach St. Paul fuhren, ließen große Dampfschiffe oft ihr Frachtgut hier lagern. Dann nahmen kleinere Dampfschiffe die Fracht mit nach Stillwater und zu anderen Städten entlang des St. Croix River. Als Libby den großen Gemischtwarenladen in Prescott betrat, war er voll von Männern, die von den Flößen kamen, um Vorräte einzukaufen. Alle trugen sie die roten Hemden, die es anderen leichter machten, sie zu retten, falls sie ins Wasser fielen. Als sie die vielen Männer sah, wollte Libby wieder umkehren. Dann fragte der Ladeninhaber, »Kann ich Ihnen behilflich sein?« Während sie in Chicago lebte, hatte Libby bei einem bekannten Künstler Zeichenunterricht gehabt.

an diesen Ort zu gehören. Im Vergleich zu all den Flößern, die den Laden bevölkerten, war er zu gut gekleidet. Doch zu Libbys Überraschung wählte er ein rotes Hemd aus. Während der Verkäufer Libbys Paket einpackte, schaute sie sich um. Falls man in diesem Laden auch Hemden anderer Farbe kaufen konnte, waren diese nicht in Sichtweite. Kurz darauf stellte sich der Mann in der rot-blauen Jacke hinter 6 oder 7 Männern an, die darauf warteten, zu bezahlen. Während Libby beobachtete, blickte der Mann um sich, als prüfte er, wer hinter ihm stand. Die Künstlerin in Libby fragte sich, was dieser beinahe verstohlene Blick bedeutete. Im Zeichenunterricht hatte sie gelernt, darauf zu achten, wie eine Person aussah. Falls ich diesen Mann zeichnen würde, was würde ich tun? Neugierig ging Libby zur Tür hinüber und stand dort, als würde sie auf jemanden warten. Der Mann war etwa 1,80 Meter groß und kräftig gebaut. Aus irgendeinem Grund schien er Libby vertraut. »Doch wen kenne ich schon in dieser Gegend?«, fragte sich Libby. »In Stillwater ist sie Nate und dem Bauern, der ihnen nach dem Unfall geholfen hat, begegnet. Ganz kurz hatte sie auch mit einigen anderen Leuten gesprochen. Das Aussehen dieses Mannes passte zu keinem von ihnen. Vielleicht bin ich nervös wegen des ausgebrochenen Häftlings«, dachte Libby. Beim Ladentresen legte der Mann sein Geld hin. Als der Ladenbesitzer das Rückgeld herausgab, drehte sich der Mann gerade so weit, dass er bemerkte, wie Libby ihn anstarrte. Als sich ihre Blicke trafen, hob er die Hand, berührte den Schirm seiner Mütze und nickte höflich. Dann verließ er den Laden in gemächlichem Tempo. Als Libby ihm nach draußen folgte, wollte sie beobachten, ob er an Bord der Christina gehen würde. Stattdessen ging er auf ein anderes Dampfschiff zu, ein kleines, das auf dem St. Croix River verkehrte. Libby beobachtete ihn, bis der Mann die Anlegeplanke hinaufging. Auf dem ganzen Weg zur Christina zurück dachte Libby darüber nach und verglich den ausgebrochenen Häftling in Gedanken mit dem Mann, den sie eben gesehen hatte. Als der Häftling über den Zaun kletterte, hatte er einen halb geschorenen Kopf. Das Haar auf seiner linken Seite war hellbraun, doch Libby konnte seine Augenfarbe nicht sehen. Dieser Mann trug eine tief sitzende Mütze auf dem Kopf. Unter der Mütze hing eine Strähne hellbraunes Haar über seine Stirn herab. Seine Augen waren blau. Die ganze Sache beschäftigte Libby, doch sie verstand nicht, weshalb. Dann, als sie die Anlegeplanke hinaufging, meinte sie es zu wissen. In Stillwater musste sie nur einmal hinschauen, um zu wissen, dass der Häftling etwas Verbotenes tat. Doch der Mann im Laden schien genau das Gegenteil zu sein. Er hatte Libby in die Augen geschaut, als hätte er kein schlechtes Gewissen. Nur eine Kleinigkeit hatte sie dazu gebracht, zweimal hinzuschauen. Jener rasche Blick über die Schulter. »Vielleicht habe ich es mir nur eingebildet«, dachte Libby. »Er scheint nichts zu verbergen zu haben.« Trotzdem war ihr unbehaglich zumute, wenn sie an den Mann dachte. »Woran sollte ich mich erinnern?«, fragte sie sich. »An mein Gefühl, dass etwas nicht stimmt? Oder an sein Benehmen, als wäre alles in Ordnung?« Als Libby die Anlegeplanke erreichte, luden Hafenarbeiter, Männer, die das Schiff B und entluden, gerade schwere Kornsäcke auf die Christina. Libbys Magen knurrte vor Hunger, doch sie wusste, dass es bis zum Mittagessen noch eine Weile dauerte. Da sie größer als die meisten Mädchen in ihrem Alter war, fragte sich Libby manchmal, ob sie zusätzliches Essen benötigte, um satt zu werden. Sie wusste nur, dass es ihr nicht an Appetit fehlte. Sie war immer hungrig. Libby beschloss, Calebs Großmutter aufzusuchen. Immer häufiger nannte auch Libby sie Oma. Als Chefkonditorin arbeitete Oma in der Schiffsküche.

Mädchen, gerade vor einem der großen Schaufelräder. Ihr grau-weißes Haar war zurückgekämmt und auf ihrem Kopf zu einem Knoten zusammengebunden. Lachfältchen umgaben ihre Augen, die sie jung aussehen ließen. Wie immer war Omas Küche blitzsauber. Wie gewöhnlich warf sie Samson einen Blick zu und sagte zu ihm, »Du kommst mir nicht in meine Küche.« Samson schaute mit seinen großen braunen Augen auf, als bettelte er um Essen. Trotzdem schien er zu wissen, dass Oma die Chefin war. Er ließ sich auf den Bauch plumpsen und legte sich so nah wie möglich bei der Tür hin, ohne die Schwelle zu übertreten. In der Küche war es warm und es roch nach frisch gebackenen Keksen. Als Oma ein Blech aus dem Ofen nahm, beobachtete Samson all ihre Bewegungen. Mit heraushängender Zunge wartete er. »Willst du helfen?« fragte Oma Libby, wie so oft. Als Oma ihr ein Blech reichte, legte Libby die Kekse zum Abkühlen auf ein Kuchengitter. Mit schnellen Bewegungen ließ Oma ein weiteres Blech in den Ofen gleiten. Zu dieser Jahreszeit beförderte die Christina oft 300 Menschen, inklusive Besatzung. All diese Personen dreimal pro Tag mit Essen zu versorgen, gab Oma und ihren Helfern alle Hände voll zu tun. Sobald die Kekse abgekühlt waren, füllte Oma einen Teller mit ihnen. »Warum teilst du die nicht mit Caleb und Jordan?« schlug sie vor. Libby fand die Jungen in der Nähe der Anlegeplanke, von wo sie den Hafenarbeitern zuschauten. Den Winter über hatten die Bauern die Lagerhallen in Prescott mit Weizen gefüllt, der dann auf dem Schiff zur Bahnlinie in Dunleith, Illinois, transportiert wurde. »Ein Geschenk von Oma«, sagte Libby, als sie den Teller auf einer Lattenkiste hinstellte, auf der Caleb saß. Die Haferflockenkekse waren größer als die meisten Kekse. Libby musterte den Teller. Es gab 3 Kekse für alle, und einer von ihnen würde 4 bekommen. Sie hätte nichts dagegen, wenn sie diejenige wäre, die 4 bekam. »Ich hätte bereits auf dem Weg hierher einen Keks stibitzen sollen«, dachte sie. Sie nahm einen Keks und biss hinein. »Mmm«, meinte sie. »Oma ist die beste Köchin auf der ganzen Welt.« Der Keks war immer noch warm in der Mitte, und Libby war sich sicher, dass sie noch nie etwas Leckereres gegessen hatte. »Greif zu, Jordan«, bot sie an. Als Jordan einen Keks nahm, sprach einer der Deckhelfer Caleb an. Einen Augenblick lang hörte Caleb zu, dann sagte er zu Libby, »Bin gleich zurück.« Nach 5 Minuten kam Caleb zurück und sagte, »Nun werde ich einen dieser großartigen Kekse essen.« Doch als Libby nach dem Teller griff,

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1: Hey Libby, was hast du gemacht? Hast du den ganzen Teller leer gegessen? Beschwerte sich Caleb.
0: Libby starrte ihn an.
1: Ich habe nur einen Keks gegessen.
0: Caleb hielt den leeren Teller hoch.
1: Wie kann so ein dünnes Mädchen nur so viel essen?
0: Wir müssen uns einen guten Spitznamen für dich ausdenken.
1: Wie wär's mit einem Namen, der mit deinem roten Haar zu tun hat?
0: Das regte Libby nur noch mehr auf. In der Schule in Chicago hatten die Jungen hunderte Spitznamen für ihre roten Haare. Sie musste dem sofort ein Ende bereiten. Als liebte sie ihr rotes Haar mehr als alles andere auf der Welt, zog Libby eine lange Strähne nach vorne. Hier auf dem Deck brachte die Sonne den goldenen Schimmer zum Vorschein.
1: »Ich habe schöne Haare, nicht wahr?« fragte Libby, als hätte Caleb ihr ein Kompliment gemacht. »Aber ich habe nicht mehr als einen Keks gegessen. Du hast diese Kekse vom Teller geschmuggelt, als ich nicht hinsah.«
0: »Ich?«
1: »Ich hatte nicht mal einen«, beharrte Caleb.
0: »Es ist schon in Ordnung, wenn du sie alle gegessen hast«, sagte Libby. »Sei einfach ehrlich.«
1: »Das bin ich«, erwiderte Caleb. »Ich habe keinen einzigen Keks gegessen.«
0: »Frag Jordan, der wird's dir bestätigen.«
1: »Ah, jetzt wird mir alles klar.«
0: Libby verlor langsam die Geduld.
1: »Jordan, du hast hinter meinem Rücken alle Kekse gegessen.«
0: Doch Jordan schüttelte den Kopf. Auch er behauptete, nur einen Keks gegessen zu haben.
1: Libby blickte von einem zum anderen. »Ihr nehmt mich auf den Arm«, sagte sie. »Ihr tut nur so, als wüsstet ihr nicht, wo die Kekse sind.«
0: »Wir haben sie nicht genommen.«
1: Caleb blieb standhaft. Seine blauen Augen schauten so unschuldig wie die eines Babys.
0: Plötzlich kicherte Libby.
1: »Also, wenn Samson hier wäre.«
0: Libby drehte sich um und sah den großen schwarzen Hund über das Deck auf sie zukommen.
1: »Er würde einen Teller voller Kekse ohne weiteres in einem Bissen verschlingen.«
0: Libby starrte ihn an. Der Hund hatte keine Krumen an der Schnauze.
1: »Samson? Du hast sie nicht gefressen.«
0: Seine lange Zunge fuhr jedoch hin und her, als leckte er sich das Maul.
1: »Vielleicht doch?«
0: Statt zu Libby zu gehen, überraschte Samson sie, indem er sich nah an Jordan heranschmiegte. Auf dem Weg flussaufwärts hatten sich die beiden kennengelernt. Es sah so aus, als beschützte der Hund Jordan immer noch. Nachdem der große Junge ihn gestreichelt hatte, ging Samson zu Libby hinüber. Sobald die Weizensäcke geladen waren, legte die Christina in den Mississippi ab für die Fahrt nach Dunleith, Illinois. Südlich von Red Wing war der Fluss erneut breiter und bildete den Lake Pepin. Auch hier beobachtete Libby, wie ein Schlepper ein Holzfloß zog. »Der Schlepper würde das Floß in Reed's Landing lassen«, erklärte Caleb. »Von dort aus wiederum würde das Floß mit der Strömung nach Winona, Minnesota oder La Crosse, Wisconsin, Clinton oder LeClaire, Iowa oder sogar bis Hannibal oder St. Louis, Missouri treiben.«
1: Während des Abendessens sagte Kapitän Norstad Libby mit leiser Stimme: »Ein Passagier vermisst seine Taschenuhr.«
0: »Fragst du dich, was ich mich frage?« fragte Libby. Sie musste immer wieder an den Mann denken, der in Stillwater an Bord der Christina gekommen war.
1: »Der Passagier meinte, dass die Kette, welche die Uhr hielt, ein loses Glied hatte. Vielleicht ist die Kette gerissen. Der Mann hat die Uhr möglicherweise verloren, als er das Schiff in Prescott verließ.«
0: Doch als sie Papas ehrliche Augen sah, wusste Libby, dass er sich von etwas zu überzeugen versuchte, was er eigentlich nicht glaubte. Als das Abendessen zu Ende war, folgte Libby Papa in seine Kajüte hinauf. Dort erzählte sie ihm von dem Mann, der ihr in dem Laden in Prescott aufgefallen war.
1: Ich sah, wie er die Anlegeplanke eines anderen Dampfschiffs hinaufging, beendete sie ihren Bericht. Nun realisierte Libby, dass sie vorsichtiger hätte sein sollen. Der Mann war vielleicht wieder zurückgekehrt und stattdessen an Bord der Christina gegangen. »Falls der Mann nun das rote Hemd trägt, würde man ihn leicht finden«, antwortete Papa. »Den Fluss hinunter fahren die Holzarbeiter auf den Flößen. Doch wenn wir wieder flussaufwärts fahren, haben wir alle möglichen Rothemden an Bord. Sie müssen zum St. Croix River fahren.« In der Hoffnung herauszufinden, ob der Mann an Bord war, spazierten Papa und Libby über die Christina. Als sie niemanden ausmachten, der dem ausgebrochenen Häftling oder dem Mann, den Libby in Prescott gesehen hatte, glich, war Libby erleichtert. Doch dann dachte Libby daran, dass sich jeder, der nicht gesehen werden wollte, leicht hinter großen Frachtstücken verstecken oder zu einem anderen Teil des Schiffes schleichen konnte. Schließlich fragte sich Libby, ob ihre Suche reine Zeitverschwendung gewesen war. Obwohl Papa nichts sagte, sah auch er so aus, als ob er dasselbe empfand. »Weißt du, was mich beschäftigt?« sagte Libby schließlich. »Falls der Mann, der in Stillwater an Bord geklettert ist, noch hier ist, scheint er recht klug zu sein. Und gefährlich dazu.« Trotzdem fühlte sich Libby seltsam getröstet, weil sie mit Papa sprechen konnte. »Es hilft, wenn ich ihm sage, was mich beschäftigt«, dachte sie. »Es wirkt alles nicht mehr so bedrohlich.« Libby war immer stolz auf ihren Vater und in diesem Augenblick besonders. Wenn sie in seine dunkelbraunen Augen hochschaute, sah sie Papas Liebe zu ihr. Das erinnerte Libby an das Versprechen, das sie gegeben hatte, bevor sie wieder auf die Christina zog. »Ich will eine Gib-nie-auf-Familie«, hatte sie Papa gesagt. »Eine Familie, die zusammenhält, auch wenn es schwierig ist.« »Das ist die Art von Familie, die ich mir auch wünsche«, hatte Papa geantwortet. »Wir können diese Familie füreinander sein.« »Mit nur zwei Leuten?« Papa nickte. »Wenn wir einander nicht aufgeben.« Nun ließ Libby ihre Hand in Papas Hand gleiten. »Es gefällt mir, Teil einer Gib-nie-auf-Familie zu sein«, sagte sie sanft. »Noch mehr Probleme«, informierte Papa Libby am nächsten Morgen. Die Christina hatte in Dunleith angelegt, gegenüber von Dubuque, Iowa, um die schweren Weizensäcke zu den Eisenbahnwaggons zu bringen. Als die Christina weiter flussabwärts fuhr, nahm Papa Libby mit, als er mit Caleb sprach. »Ein Passagier vermisst einen Mantel und einen Hut«, teilte Papa ihnen mit. »So etwas lässt man nicht einfach fallen oder verliert es wie eine Uhr. Entweder ist der ausgebrochene Häftling an Bord, oder wir haben einen anderen Dieb.« »Wie sehen der Hut und der Mantel aus?«, fragte Libby. »Der Mantel ist lang und schwarz, der Hut ist aus schwarzem Filz. Das ist genau das, was die meisten Passagiere der ersten Klasse auf diesem Schiff tragen.« »Ich weiß«, Papa seufzte. »Und bestimmt weiß das der Dieb auch. Aber ich will, dass ihr beide etwas für mich tut. Ich glaube, dass der Dieb in die Kajüten der ersten Klasse eindringt, während die Passagiere beim Essen sind. Meine Offiziere und ich müssen wie gewöhnlich an unserem Tisch sein. Wenn wir nicht da sind, versucht der Dieb vermutlich nichts.« »Wir halten während der Mahlzeiten Wache«, versprach Caleb sofort. »Aber jede Kajüte hat zwei Türen«, wandte Libby ein. »Der Dieb könnte die eine oder die andere benutzen.« Auf dem Kesseldeck, wo die Passagiere der ersten Klasse ihre Kajüten hatten, ging eine Tür zum Deck auf der Außenseite der Christina. Die andere Tür ging zur großen Hauptkajüte, in der die Mahlzeiten serviert wurden. Dieser riesige Raum erstreckte sich von einem Ende des Schiffes bis zum anderen und wurde auf beiden Seiten von Passagierkajüten umgeben. Kapitän Norstad bat Libby und Caleb, auf einer Seite des Schiffes Wache zu halten.
2: »Ich frage jemand anders für die andere Seite«, sagte er. »Bleibt zusammen und bleibt nicht stehen.«
1: Sie legten kurz bei Galena an, um Stahlträger für den Markt in St. Louis aufzuladen. Kurz nachdem die Christina flussabwärts weiterfuhr, läuteten die Glocken zum Essen. Als die Passagiere aus ihren Kajüten in die Hauptkajüte kamen, begannen Libby und Caleb ihren Rundgang. Schnell überquerten sie das äußere Deck, gingen durch den dunklen Gang hinter dem Schaufelrad und wieder über das Deck. Als sie die Doppeltüren an der Vorderseite des Schiffes erreichten, blickten sie in den Speisesaal. An den Innenwänden befanden sich die Türen zu den Passagierkajüten. Abgesehen vom Servierpersonal hatten alle ihre Plätze eingenommen. Die Leute, die das Essen servierten, trugen alle ein weißes Jackett. Falls irgendjemand anders aufstünde, würde diese Person Libby und Caleb sofort auffallen.
2: »Das macht es einfacher«, bemerkte Caleb.
1: Er drehte sich um und begann wieder dorthin zurückzugehen, wo sie begonnen hatten. Wortlos folgte Libby ihm.
2: »Was ist los?«, fragte Caleb, als sie wieder beim Schaufelrad angekommen waren.
1: Als Libby nicht antwortete, versuchte Caleb, ihr in die Augen zu schauen, doch Libby blickte weg.
2: »Bist du immer noch böse wegen der Kekse?«, fragte Caleb. »Ich kann bei Oma noch mehr holen.«
1: »Was für ein doofer Grund, sich aufzuregen«, dachte Libby plötzlich. Sie blickte auf, bereit, mit Caleb Frieden zu schließen. Doch direkt hinter ihm, dort, wo die Passagiere sich oft aufhielten, entdeckte sie eine Zeitung, die über das Deck geweht wurde. Libby rannte, um die Seiten zusammenzusammeln. Als Libby eine Schlagzeile auf dem ersten Blatt Papier sah, sog sie hörbar die Luft ein. Damit sie alle Seiten erwischte, bevor diese über Bord geblasen wurden, flitzte Libby hin und her und ordnete sie dann nach der Seitenzahl.
2: »Du vergisst, was dein Papa gesagt hat«, ermahnte Caleb sie. »Wir sollen nach einem Dieb Ausschau halten.«
1: »Dann schau du dich um«, sagte Libby. »Es ist die Zeitung von Stillwater. Jemand muss sie bei einem unserer Aufenthalte an Bord gebracht haben.« Sobald Libby die Seiten sortiert hatte, blickte sie den langen Korridor außen an den Passagierkajüten entlang zurück.
2: »Niemand zu sehen. Es ist ungefährlich«, meinte sie.
1: Libby kehrte zur ersten Seite zurück, um das Datum herauszufinden.
2: »Es ist die Zeitung, die gestern herausgekommen ist, gleich nachdem wir abfuhren.«
1: »Komm, wir sollten nicht stehen bleiben.« Doch nun war auch Calebs Interesse geweckt. Dann fand Libby, was sie suchte, den befürchteten Artikel.
2: »Genau auf der Titelseite«, sagte sie, »genau dort, wo es alle sehen.«
1: Als sie zu lesen begann, blickte Caleb ihr über die Schulter. Weiterer Unfall an Stillwater-Hügel. Obwohl nicht auf Nelson's Grade, wo einst ein anderer schwerer Unfall geschah, zeigt die beinahe Tragödie dieser Woche ein wachsendes Problem auf. Unseren Bedarf an Geländern an steilen Hügeln. Weiter wurde im Artikel beschrieben, was geschehen war, doch Libby las die Schilderung kaum. Stattdessen sprang der Name Jordan Parker ihr ins Auge.
2: »Da«, zeigte Libby. »Siehst du, als was die Zeitung ihn bezeichnet? Als Schiffsjunge auf der Christina. Und da, Jordans Unfall auf dem Weg nach St. Paul ist auch erwähnt.«
1: Caleb nahm ihr die Zeitung aus der Hand.
2: »Du hast gesagt, du hättest dem Reporter nicht von Jordan erzählt«, rief Libby aus.
1: »Richtig«, antwortete Caleb gelassen.
2: »Aber da steht es, genau da.«
1: Libby stach mit dem Finger beinahe ein Loch in die Zeitung.
2: »Wie konntest du nur, Caleb? Nach allem, was du getan hast, um Jordan zu beschützen, wie konntest du das jetzt nur tun?«
1: »Das war ich nicht«, sagte Caleb.
2: Wer dann?
1: Caleb dachte darüber nach.
2: Nate könnte etwas gesagt haben, aber wir haben ihm nicht erzählt, was mit Jordan auf dem Weg nach St. Paul passiert ist.
1: Irgendwie brachte Libby das sogar noch mehr aus der Fassung.
2: »Ich weiß«, sagte sie, »ein Reporter ist wie ein Detektiv. Er bekommt Informationen von verschiedenen Seiten und dann fügt er alle Teile zusammen.«
1: »Oh, Libby, beruhige dich«, meinte Caleb. Stattdessen wurde Libbys Stimme laut vor Zorn.
2: »Du hast Jordan verraten. Deinetwegen steht sein Name nun in der Zeitung, wo er doch ein entlaufener Sklave ist.«
1: »Es steht nichts darüber drin, dass Jordan ein entlaufener Sklave ist.«
2: »Aber er könnte daran gehindert werden, seine Familie zu befreien. Irgendjemand könnte alles zusammenfügen, genauso wie der Reporter. Es ist eine große Belohnung auf Jordans Kopf ausgesetzt.«
1: »Psst«, warnte Caleb, »du wirst Jordan verraten.« Plötzlich schaute Libby auf. Hinter Caleb um die Ecke herum bewegte sich etwas.
2: »Nicht etwas«, dachte Libby, »jemand.«
1: Sofort rannte sie los über das Deck hinter der Person her. Im dunklen Gang zwischen dem Schaufelrad und den Passagierkajüten verschwand die Person. Als Libby die nächstgelegene Kajüte erreichte, hämmerte sie an die Tür, doch niemand öffnete.
2: Libby hämmerte erneut.
1: »Habe ich die Richtige erwischt?«, fragte sie, als Caleb sie einholte. Genau in diesem Augenblick öffnete sich die Tür. Eine zierliche alte Dame spähte heraus.
2: »Ja?«,
1: fragte sie mit vor Angst zittriger Stimme.
2: »Es tut mir leid«, sagte Libby schnell, »ich bin durcheinander.«
1: Sie rannte den Gang entlang und hob die Hand, um an der nächsten Tür zu klopfen. Nun wurde Caleb wütend und hielt sie zurück.
2: »Libby, das kannst du nicht machen.«
1: »Warum nicht?«
2: »Du wirst alle echten Passagiere auf dem Schiff deines Papas erschrecken. Und der Dieb, den du fangen willst, wird dir nicht öffnen.«
1: Er nahm ihre Hand und zerrte Libby weg. Als sie das vordere Sturmdeck erreichten, war es immer noch leer. Caleb führte Libby zur Reling. Dort blieb er stehen.
2: »Ich will dir mal was sagen.«
1: Calebs Stimme war kalt vor Wut.
2: »Wir haben es gerade versäumt, den Dieb zu fangen, von dem dein Papa wollte, dass wir ihn finden. Das war er wahrscheinlich, auf Diebeszug.«
1: Libby stand da und spürte, wie sich ihr die Kehle zuschnürte. Obwohl sie es nicht zugeben wollte, wusste sie, dass Caleb recht hatte.
2: »Außerdem habe ich Jordan nicht verraten. Ich habe seinen Namen nicht genannt und der Reporter hat nicht erwähnt, dass Jordan ein entlaufener Sklave ist.«
1: Erneut wusste Libby, dass Caleb recht hatte. Sie drehte sich weg, da sie Calebs zornige Augen nicht mehr aushielt. Doch er war noch nicht fertig.
2: »Abgesehen von den Leuten, denen wir vertrauen, wusste niemand, dass Jordan kein freier Schwarzer ist. Niemand wusste, dass er ein entlaufener Sklave ist, dass eine Belohnung auf ihn ausgesetzt ist. Aber du hast so laut gesprochen, dass jeder, der wollte, es hören konnte.
1: Wenn der Mann, der dich gehört hat, bereits ein Dieb ist, wird es ihm ein leichtes sein, herauszufinden, was zu tun ist.« Von tief unten kam Schluchzer in Libby hoch. Sie wollte am liebsten einfach losheulen und Caleb sagen, wie leid es ihr tat. Doch als sie sich zu ihm zurückdrehte, strömten nur ärgerliche Worte heraus.
2: »Caleb Whitney, es ist mir egal, was du denkst.«
1: »Ich gehe jetzt«, erwiderte er, immer noch mit kalter, verärgerter Stimme.
2: »Ich suche jetzt für deinen Vater den Dieb, obwohl ich mir sicher bin, dass ich ihn nicht finden werde.«
1: Wortlos folgte Libby Caleb um das Kesseldeck herum. Doch sie wusste, dass es keinen Zweck hatte. Schlimmer noch, Caleb würde nicht einmal in ihre Richtung blicken. Als die zweite Schicht des Abendessens endlich zu Ende war, packte Libby die Zeitung und eilte die Treppen hinauf. Als sie schließlich bei ihrer Kajüte auf dem Texas-Deck ankam, wurde ihre Sicht von Tränen getrübt. Caleb hasst mich, dachte sie. Doch das war nicht das Schlimmste. Libby hasste sich nun selbst. Wie konnte ich nur so laut über ein so wichtiges Geheimnis sprechen? Libby seufzte vor sich hin. Von ganzem Herzen wollte sie, dass Jordan seine Freiheit behielt. Von ganzem Herzen wollte sie Jordans Familie helfen. Stattdessen hatte sie alles mit ein paar wütenden Worten zerstört. »Mein Traum«, dachte Libby. Nun wusste sie, dass es nur ein Traum gewesen war. »Mein Traum war, Jordans Familie und anderen Familien in ähnlichen Situationen zu helfen.« Nun war der Traum aus, wie Wasser, das auf Felsen stürzt und dann verschwindet. »Caleb wird mir nie mehr vertrauen. Und Jordan, wenn Jordan es herausfindet, hasst er mich bestimmt dafür.« Erneut begann Libby zu weinen. Sie schluchzte immer noch, als sie einschlief. Als Libby aufwachte, hatte sie keine Ahnung, wie spät es war. Sie wusste nur, dass es mitten in der Nacht sein musste. Einen Augenblick lang lag sie da und fragte sich, was sie aus ihrem tiefen Schlaf geweckt hatte. Ihre Augen fühlten sich geschwollen an. Sie fragte sich, was schiefgelaufen war. Dann erinnerte sie sich. »Jemand hat gehört, wie ich Jordans Geheimnis verraten habe. Jemand, dem wir wahrscheinlich nicht vertrauen können. Wer auch immer der Mann ist, er weiß jetzt, dass Jordan ein entlaufener Sklave ist.« In ihrem Elend schrie Libby zu Gott. »Ich habe dir doch gesagt, dass ich dich liebe. Ich habe dich um Vergebung gebeten. Wie kannst du nur zulassen, dass mir das nun passiert?« Mit wachsender Wut schlug Libby mit den Fäusten auf die Matratze. »Ich dachte, dass das Leben einfacher wäre, wenn ich Christ werde, dass ich alles richtig sagen und machen würde. Ich wollte etwas Gutes tun, Jordans Familie helfen. Stattdessen habe ich alles vermasselt.« Genau in diesem Augenblick knurrte Libby der Magen. »Und außerdem bin ich hungrig.« Bilder von Essen begannen in Libbys Kopf herumzutanzen. »Ein Apfel? Wo kann ich einen Apfel herbekommen?« Libby wusste es nicht. Dann erinnerte sie sich an Omas große Haferflockenkekse. Oma hatte ihr gezeigt, wo sie waren, für den Fall, dass sie hungrig werden sollte. Als Libbys Füße den Boden berührten, bemerkte sie, dass sie in ihren Kleidern eingeschlafen war. Erst jetzt erinnerte sich Libby daran, dass sie gestern Abend so aufgebracht gewesen war, dass sie zum ersten Mal in ihrem Leben kein Abendessen gegessen hatte. Diesmal hatte Libby Angst, ohne Samson auf dem Schiff herumzulaufen. Sie öffnete die Tür auf der Seite, auf der Samson schlief. Sofort stand der große schwarze Neufundländer auf. Als spürte er, wie Libby sich fühlte, kam er ganz nah und schmiegte sich an sie. Auf dem ganzen Weg zu Omas Küche folgte Samson Libby dicht auf den Fersen. Dort suchte sich Libby 6 riesige Kekse heraus, 3 für sich und 3 für Samson. Libby nahm die Kekse mit und ging zur Vorderseite des Schiffes. Am oberen Ende der breiten Treppe setzte sie sich im Schatten hin. Erneut kam Samson nahe zu ihr, wie um sicherzustellen, dass es Libby gut ging. Er ließ sich auf die Treppenstufe neben ihr fallen und streckte sich aus. Jedes Mal, wenn Libby einen Keks verschlang, schob sie Samson auch einen zu. Von hier blickte Libby über den Bug der Christina hinunter. Als sich ihre Augen an die Dunkelheit gewöhnten, starrte sie nach vorne auf das dunkle Wasser und die noch dunkleren Bäume, die das Ufer säumten. Ein scharfer Wind hatte eingesetzt und die kühle Nachtluft fühlte sich nach der Wärme des Tages gut an. In der Nähe der Stelle, an der die Anlegeplanke normalerweise ausgefahren wurde, hing eine Laterne an einem Pfosten und gab einen schwachen Schein ab. Auf dem Vorderdeck lagen Besatzungsmitglieder und Deckpassagiere auf Lattenkisten, Fässern und Holzstößen, was auch immer sie gerade als Schlafplatz fanden. Als die Fahne im Wind flatterte, dachte Libby an Jordans Befreiungsaktion für seine Familie. Es war schwer vorstellbar, dass er und Caleb das Schiff in nur wenigen Stunden verlassen würden. Doch Libby wusste nicht einmal, wo sie dies tun würden. In Burlington, Iowa? Keokuk, Iowa? Wo gehen sie von Bord? Auf dem Weg den Fluss hinauf war Caleb in beiden Ortschaften ausgestiegen. Doch während der ganzen Zeit hatten Caleb und Jordan nie in Gegenwart von Libby miteinander gesprochen, wenn sie Pläne schmiedeten. Sie sind kein Risiko eingegangen, dachte Libby und wurde erneut wütend auf sich selbst. Vielleicht wusste Caleb, dass ich kein Geheimnis für mich behalten kann. Nun war sich Libby einer Sache ganz gewiss. Sie würden ohne sie gehen. Sie hatte nicht einmal mehr ein Fünkchen Hoffnung, dass sie die beiden begleiten konnte. Als Libby die Kekse aufgegessen hatte, wurde sie schläfrig. Sie gähnte einmal, dann noch einmal und entschied sich dann, lieber wieder ins Bett zurückzugehen. Plötzlich bog am unteren Ende der Treppe eine große Gestalt um die Ecke. Leise ging sie über das Vorderdeck zum Bug des Schiffes. Einen Augenblick lang blieb die Person reglos dort stehen und starrte nach vorne, genauso wie Libby zuvor. Dann richtete sie sich auf. Sie straffte die Schultern und hob die Arme. Mit ausgestreckten Armen zeigten die Hände zum Himmel. Die Person stand aufrecht da und streckte sich so hoch sie konnte. Plötzlich wusste Libby, wer es war. Jordan. In der ersten Nacht, als er an Bord kam, hatte Jordan seine Arme in die Höhe gestreckt, als feierte er seine Freiheit. Dachte er daran, was es bedeutete, frei unter einem sternenübersäten Himmel zu stehen? Nach einer Weile senkte Jordan die Arme. Doch er stand still da, so als wollte er die kühle Nachtluft, die Luft der Freiheit, auf seinem Gesicht spüren. Genau in diesem Augenblick hob ein Mann, der auf einer Lattenkiste lag, den Kopf und setzte sich auf. Als Jordan sich vom Bug wegdrehte, legte sich der Mann schnell wieder hin. Doch der dunkle Umriss seines Körpers hatte sich bewegt. Der Mann lag nun auf der Seite, so dass er Jordans Bewegungen beobachten konnte. Zwischen den schlafenden Leuten hindurch fand Jordan einen Weg über das Deck zurück. Näher und näher kam er zu der Treppe, auf der Libby wartete. Hinter Jordan setzte sich der Mann auf der Lattenkiste wieder auf. Geräuschlos stand er auf und folgte Jordan. Plötzlich schoss der Arm des Mannes hoch. Eine Seilschlinge schwirrte durch die Luft. Sie flog Jordan über den Kopf und legte sich um seine Brust. Das Seil wurde fest zusammengezogen und zwang Jordan mit einem Ruck zum Halten. Als er sich bemühte, freizukommen, kam der Mann auf ihn zu.
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0: Es ist 9 Uhr.
1: Guten Morgen, liebe Hörer von Radio Friesland. Ich begrüße Sie zu den Kurznachrichten heute am Freitag, den 11. September 2026. Es begrüßt Sie am Mikrofon Maria Siemens. Der Tagesvers. David und ganz Israel tanzten mit aller Macht vor Gott her, mit Liedern, mit Harfen, mit Psaltern, mit Pauken, mit Zimbeln und mit Trompeten. 1. Chronik 13, Vers 8.
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1: Heute begleitet uns ein Mix aus Sonne und Wolken. Am Nachmittag ziehen Schauer und Gewitter durch. Die Temperatur erreicht heute 31 Grad. Die Höchsttemperaturen sinken im Laufe der kommenden Tage von 31 Grad heute auf 20 Grad am Sonntag.
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1: Theaterabend. Das Colegio Friesland lädt herzlich zu einem Theaterabend ein. Die Lehrerinnen und Schüler der 1. bis zur 3. Klasse präsentieren 3 spannende Theaterstücke. Ein Gespräch in der Schulklasse, ein Wolf lernt lesen und der tapfere Schneider. Der Theaterabend findet heute am Freitag, den 11. September um 19 Uhr im Saal des Deportivo Estrella statt. Der Eintritt beträgt 20.000 Guaraníes ab der 7. Klasse. Heute Vormittag sind außerdem ältere Personen herzlich zur Generalprobe eingeladen. Diese beginnt um 9.30 Uhr beim Deportivo Estrella. Das Colegio Friesland freut sich auf viele Besucher und einen schönen gemeinsamen Theaterabend. Gezeichnet Beate Penner, Schulleiterin. Aktive Frau. Herzlich laden wir alle zum Frühlingsfest ein. Dieses findet am Montag, den 14. September um 19 Uhr auf dem Hof von Janette Pankratz in Nummer 8 statt. Bitte bring dir einen Stuhl mit. Auf einen schönen Abend freuen wir uns. Gezeichnet Viola Weiß, Leiterin. Soweit mit den Kurznachrichten für heute. Ich wünsche allen Hörern weiter einen angenehmen Tag. Auf Wiederhören.

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0: Es ist 10:30 Uhr.
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2: Wenn man seine Arbeitsstelle verliert, verschwindet mehr als nur das monatliche Einkommen. Es geht um Würde, Identität, Sicherheit. Die Frage, was bleibt, wenn man nicht mehr gebraucht wird, trifft viele tiefer, als sie zugeben. Besonders dann, wenn man aus Überzeugung handelt und den Preis dafür zahlen muss. Paul Gerhardt wusste, was es heißt, den Beruf zu verlieren, weil man nicht mitmacht. Gerhardt war einer der bedeutendsten deutschsprachigen Kirchenlieddichter des 17. Jahrhunderts. Nach seinem Theologiestudium in Wittenberg wirkte er zunächst als Hauslehrer, bevor er 1651 seine erste Pfarrstelle in Mittenwalde antrat. 1657 wurde er zum Prediger in der Nikolaikirche in Berlin berufen. Es war eine fruchtbare Zeit, in der viele seiner Lieder entstanden, aber auch eine Zeit wachsender Spannungen in der Kirche. Ab 1664 verschärfte sich ein theologischer Konflikt. Gerhard weigerte sich, ein vom Kurfürsten gefordertes Bekenntnis zu unterzeichnen, das zentrale Inhalte des lutherischen Glaubens verwischte. 1666 wurde er deshalb seines Amtes enthoben. In diese Jahre fiel auch der Tod seiner Frau Anna Maria. Eine Zeit tiefer persönlicher Erschütterung. Psalm 37, Vers 5. Befiehl dem Herrn deine Wege und hoffe auf ihn, er wird's wohl machen, wurde für Gerhard zu einem geistlichen Leitspruch. Er hatte diesen Vers nicht nur gepredigt, sondern durch sein Leben hindurch immer wieder neu durchbuchstabiert. Die Erfahrung, äußeren Halt zu verlieren und dennoch im Vertrauen zu bleiben, prägte viele seiner Texte. Schon 1653 hatte Gerhard aus diesem Psalm ein Lied geschaffen. Die 12 Strophen beginnen jeweils mit einem der Wörter aus Psalm 37, Vers 5. Der Vers wird also Zeile für Zeile durch das ganze Lied hindurch aufgenommen. Unter diesem Leitwort entfaltet sich das Thema Gottvertrauen in vielfältigen Bildern. Die Strophen ermutigen zu hoffen und an Gott festzuhalten. Gerhard wusste, wovon er schrieb. Seine Lieder schöpften nicht aus Erfolg, sondern aus dem Ertragen. Befiehl du deine Wege ist kein leichtes Trostwort, sondern ein standhaftes Bekenntnis. Welchen Bereich deines Lebens müsstest du heute neu Gott anbefehlen? 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

0: Es ist 11 Uhr und 45 Minuten.
1: Guten Tag, liebe Hörer von Radio Friesland. Ich begrüße Sie zu den Mittagsnachrichten heute am Freitag, den 11. September 2026. Am Mikrofon Maria Siemens. Der Tagesvers für heute. David und ganz Israel tanzten mit aller Macht vor Gott her, mit Liedern, mit Harfen, mit Psaltern, mit Pauken, mit Zimbeln und mit Trompeten. 1. Chronik, Kapitel 13, Vers 8.
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1: Heute begleitet uns ein Mix aus Sonne und Wolken. Am Nachmittag ziehen Schauer und Gewitter durch und der Wind nimmt an Stärke zu. Die Temperatur erreicht heute etwa 30 Grad. Die Höchsttemperaturen sinken im Laufe der kommenden Tage von 30 Grad heute auf 20 Grad am Sonntag.
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1: Theaterabend. Das Colegio Friesland lädt herzlich zu einem Theaterabend ein. Die Lehrerinnen und Schüler der 1. bis zur 3. Klasse präsentieren 3 spannende Theaterstücke. Ein Gespräch in der Schulklasse, ein Wolf lernt lesen und der tapfere Schneider. Der Theaterabend findet heute am Freitag, den 11. September um 19 Uhr im Saal des Deportivo Estrella statt. Der Eintritt beträgt 20.000 Guaraníes ab der 7. Klasse. Heute Vormittag sind außerdem ältere Personen herzlich zur Generalprobe eingeladen. Diese beginnt um 9.30 Uhr beim Deportivo Estrella. Das Colegio Friesland freut sich auf viele Besucher und einen schönen gemeinsamen Theaterabend. Gezeichnet Beate Penner, Schulleiterin. Aktive Frau. Herzlich laden wir alle zum Frühlingsfest ein. Dieses findet am Montag, den 14. September um 19 Uhr auf dem Hof von Jeanette Pankratz in Nummer 8 statt. Bitte bring dir einen Stuhl mit. Auf einen schönen Abend freuen wir uns. Gezeichnet Viola Weiß, Leiterin.
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1: Die Genossenschaft Carlos Pfannel plant Ethanolanlage für Zuckerrohrbauern. Das Wirtschaftsportal Economia Virtual berichtet, dass eine geplante Ethanolanlage in Guayra neue Chancen für Zuckerrohrproduzenten schaffen soll. Bei einem Besuch der Kooperative Carlos Pfannel in Independencia betonte Industrieminister Marco Riquelme die wachsende industrielle Entwicklung der Region. Die Genossenschaft mit mehr als 4.000 Mitgliedern plant seit rund 5 Jahren den Bau dieser Anlage. Nach neuen Vorschriften müssen 50% des Ethanols aus Zuckerrohr stammen. Wie der Präsident der Kooperativa Carlos Pfannel, Enrique Bonner, erklärte, sollen durch die Anlage lokale Produzenten stärker eingebunden werden. Zunächst muss noch eine elektrische Umspannstation installiert werden. Der Baubeginn sei für kommendes Jahr vorgesehen, so Bonner. Mehr als 200 Marken präsentieren sich bei der Expo Capasu 2026. Im Kongresszentrum der Conmebol finden an 2 Tagen die Fachmesse des Supermarktverbandes Capasu statt. Wie La Nación berichtet, steht die Ausstellung unter dem Motto »Die Entwicklung des Einzelhandels, Menschen, Geschäfte und Zukunft«. Der Präsident der Capasu, Gustavo Lescano, erklärte, dass die mehr als 120 Ausstellungsstände vollständig ausgebucht seien. Unternehmen aus Paraguay und mehreren Ländern nehmen teil. Parallel findet ein Schulungstreffen für Einzelhändler statt. Im Mittelpunkt stehen unter anderem künstliche Intelligenz, Digitalisierung, Führung, Innovation und das Konsumverhalten. Die Expo, die gestern und heute stattfindet, gilt als wichtiger Treffpunkt für den paraguayischen Einzelhandel und die gesamte Wertschöpfungskette. Eine Paraguayerin reist mit dem Cirque du Soleil um die Welt. Luján Riquelme arbeitet als Stylistin und Kostümdesignerin bei der Show Alegría. Wie Medios del Estado berichtet, ist die Zirkusgruppe derzeit auf Südamerika-Tournee. Gemeinsam mit ihrer Familie reist Riquelme von Stadt zu Stadt und hat dabei auch ihre Nähmaschine im Gepäck. In ihrer Freizeit entwirft und näht sie Kleidung, arbeitet mit gebrauchten Kleidungsstücken und teilt ihre Erfahrung online. Die Reisen verbindet sie mit ihrer Arbeit und ihrem Familienleben. Der Cirque du Soleil ist ein weltweit bekanntes Unterhaltungsunternehmen mit Sitz in Montreal, Kanada. Er verbindet Akrobatik mit Theaterkunst, Musik und einer durchgehend poetischen Handlung ganz ohne Tiere. Das Museum der Erinnerung hat 281 Aktien über internationale Adoptionen erhalten. Wie ADN Digital berichtet, stammen die Unterlagen aus dem Jahr 1985 bis 1997 und wurden vom Obersten Gerichtshof übergeben. Die Übergabe wurde an diesem Donnerstag bei einer offiziellen Veranstaltung vollzogen, an der unter anderem die Richterin des Obersten Gerichtshofs Carolina Lianes teilnahm. Sie dokumentieren die Adoption paraguayischer Kinder durch Familien in den USA, Kanada, Großbritannien und Australien. Wie Janis erklärte, seien heute viele der damals adoptierten Kinder erwachsen und lebten im Ausland. Die Dokumente sollen ihnen helfen, ihre persönliche und familiäre Herkunft zu erforschen. Das Museum übernimmt nun die dauerhafte Aufbewahrung der Akten und ermöglicht künftig entsprechende Einsichtnahmen.
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1: USA erinnern an Terroranschläge vom 11. September. Heute jähren sich die Terroranschläge in den USA zum 25. Mal. Bei den Anschlägen vom 11. September 2001 wurden 4 Passagierflugzeuge entführt, 2 flogen in die Türme des World Trade Centers in New York. Ein weiteres traf das Pentagon bei Washington. Eine 4. Maschine stürzte in Pennsylvania ab. Fast 3000 Menschen kamen ums Leben. Wie unter anderem die Tagesschau berichtet, finden heute an mehreren Orten Gedenkveranstaltungen statt. Die Anschläge veränderten die amerikanische Sicherheits- und Außenpolitik grundlegend und führten unter anderem zu Kriegen in Afghanistan und Irak sowie zum Ausbau der staatlichen Überwachung. BRICS-Staaten treffen sich zum Gipfel in Neu-Delhi. In der indischen Hauptstadt kommen an diesem Wochenende die Staats- und Regierungschefs der BRICS-Staaten zusammen. Nach Angaben der Deutschen Welle stehen wirtschaftliche Zusammenarbeit, Handel und globale politische Fragen im Mittelpunkt. Gastgeber ist Indiens Premierminister Narendra Modi. Auch Russlands Präsident Wladimir Putin wird persönlich an dem Treffen teilnehmen. Eine Herausforderung dürfte der Konflikt mit dem Iran sein, da die BRICS-Mitglieder dazu unterschiedliche Positionen vertreten. Zu den BRICS-Staaten gehört neben Brasilien, China und Südafrika inzwischen auch eine Reihe neuer Mitglieder wie Iran, Ägypten und Indonesien. Die Staatengruppe ist in den vergangenen Jahren deutlich gewachsen und umfasst mittlerweile 11 Länder. Bolivien will Treibstoffsubventionen 2027 abschaffen. Die Regierung von Präsident Rodrigo Paz plant, die staatlichen Subventionen für Benzin und Diesel im kommenden Jahr vollständig zu beenden. Wie die Deutsche Welle berichtet, ist die Maßnahme Teil eines Abkommens mit dem Internationalen Währungsfonds über 1,9 Milliarden US-Dollar. Ab Januar 2027 sollen die Treibstoffpreise die tatsächlichen Kosten decken. Gleichzeitig will die Regierung die Sozialausgaben erhöhen, um die Folgen für besonders betroffene Bevölkerungsgruppen abzufedern. Mit den Reformen soll unter anderem das hohe Haushaltsdefizit des Landes verringert werden. In Serbien ist per Dekret die Nationalversammlung aufgelöst worden. Serbiens Präsident Aleksandar Vučić setzte für den 25. Oktober Neuwahlen an. Neuwahlen seien notwendig, um den Willen des Volkes eindeutig widerzuspiegeln, sagte er. Regulär wäre in Serbien erst im Dezember 2027 ein neues Parlament gewählt worden, so der Spiegel. In Serbien finden seit dem Einsturz eines Bahnhofsvordachs im November 2024 mit 16 Toten regelmäßig Proteste statt, die vor allem von Studierenden getragen werden. Die Demonstrationen beziehen sich dabei längst nicht mehr nur auf das Unglück, sondern richten sich gegen die Regierung und die weit verbreitete Korruption im Land. Bei den Neuwahlen dürfte es sich um ein taktisches Manöver handeln, mit dem der zunehmend autokratisch regierende Vučić seine Macht erhalten will. Er regiert Serbien bereits seit 12 Jahren in wechselnden Rollen als Präsident und Ministerpräsident. Seine Amtszeit als Präsident endet allerdings nächstes Jahr. Nach 2 Mandaten darf er nicht erneut kandidieren. Durch die Neuwahlen könnte er nun wieder Ministerpräsident werden. Die Opposition wirft Vučić und seine Verbündeten neben Korruption auch Gewalt gegen politische Gegner, Verbindungen zur organisierten Kriminalität und die Einschränkung der Medienfreiheit vor. Das waren die Mittagsnachrichten für heute am Freitag. Allen Hörern wünsche ich weiter einen angenehmen Tag. Auf Wiederhören.

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0: 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Dann, dann haben die Priester bestimmt überhaupt kein Problem damit, Gott so richtig zu vertrauen. 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
1: 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Hab keine Angst, Zacharias. Gott hat deine Gebete gehört. Er weiß, wo sei du dir und deine Frau sich ein Kind wünschen. Und deine Frau wird schwanger worden und sie wurde einen Sehen kriegen. Er soll Johannes heute. Bald wird der von Gott versprochene König herrschen, und dein Sehen soll arm verrückt gehen und die Menschen darauf vorbereiten, dass der König kommt. Aber ich bin ein alter Mann, und auch meine Frau sei ja alt. Wo soll wie alle Menschen noch ein Kind kriegen? Zacharias war sehr verwundert. Dort wird doch gar nicht möglich. Wo soll dort gehen in diesem Eller? Der Engel antwortet: Gott selbst hat mir diese Botschaft nur dir geschickt. Wo kannst du an Gott sein Wort zweifeln? Ich gebe dir ein Teichen, damit du glauben darfst, was Gott versprochen hat. Du wirst von nun an stumm sein. Du kannst nicht mehr sagen, so lang, bis dein Sehen geboren ist.
0: Oh, der Priester, der kann wirklich nicht mehr reden? Überhaupt nicht mehr? Oh, und dann? Wie ging es wieder? Der kleine Matthias hat so viel Fragen, und der hielt diese Spanien meist nicht aus.
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0: 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Einfach so stamm, dort der Stone, im verdreut hei dann?
1: Zacharias ging in Hüs und versucht seine Frau zu erklären, was passiert wäre. Aber wann man nicht reden kann, ist das nicht ganz einfach. Aber soweit ich weiß, hat seine Frau trotzdem verstanden, was vom Engel gesagt worden wäre. Und kurz darauf wird Elisabeth dann wörtlich auch schwanger. In 9 Monaten Lothar wird ein kleiner Junge geboren. Alle Freunde Nobasch werden sehr verwundert darüber, dass Elisabeth noch ein Kind gekriegt hat. Auch wann sie all so alt wäre. Dahl die Fähr, dass deine Oma nu noch ein Baby kriegen wird. Da wird wir uns aber auch sehr wundern. In aller Freude sich mit Zacharias und Elisabeth. In 8 Tagen nach der Geburt kommen der Freund zu einem großen Fast, um das Baby zu sein. Und natürlich, jeder ging davon aus, dass das Baby Zacharias heute wird, genau so als sein Vater. Du heutst ja auch so als dein Papa, und dein Papa heut so als ich. 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Sie gingen, da wären's nur Zacharias. Dieser nahm dann eine Tafel und schreibt dann Papa, der heut Johannes. Und als er die Tafel hochheben deut, dann kann er wahrer reden. Und er jubelt, und seht ganz laut, dass es alle hören können. Uns sehen wird Johannes heute. Und dann staunen die Menschen, und sie beten alle nur Gott und danken ihm für Johannes und singen leider. Und der Freund wäre so erstaunt darüber, über das Wunder, das Gott gedonnen hat. So alle Menschen haben noch ein Kind gekriegt. Sie überlegen, ob das vielleicht ein besonderer Mensch geworden wird.
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Nu kriegen sie in ihrem hohen Ella noch einen Sehen, den Johannes. Aber, so Matthias hervorredet, Johannes ist nicht der König, ob den das Volk Israel wartet. 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Für wen König soll das sein? In wann wird er kommen? Davon hieß die Meier in den nächsten 10 Stunden.

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Wir setzen fort mit dem Hörbuch Abenteuerfluss Band 3, Befreiung um Mitternacht. Erschienen ist diese Serie, die insgesamt 6 Bände hat,

Schließlich sprach er: Wenn Libbys Vater sicher gehen will, dass ich nicht einfach auf eigene Faust losschieße, schaut er mir direkt in die Augen. Er fragt: Was sagt dir Gott in diesem Augenblick? Jordan blickte weg. Er streckte seine Finger aus und starrte auf seine rechte Hand, dann auf seine linke. Langsam drehte er sie, so dass er dann auf die Handflächen starrte. Dann untersuchte er seine Füße. Im guten Buch, Mose ist ein großer Mann, sagte Jordan, wobei er immer noch auf seine Füße blickte. Er sein Volk aus Ägypten rausholte. Aus dem Leiden, antwortete Caleb leise. Aus der Sklaverei. Jordans Stimme war immer noch nachdenklich. Diese Hände, diese Füße, meinte er langsam. Vor langer Zeit der Herr mir sagte: Jordan, ich dir starke Hände geb, starke Füße. Ich sie dir geb, damit du führen kannst dein Volk aus Sklaverei. Aber ich dir auch was anderes geb, etwas, was du brauchst noch viel mehr. Als Jordan den Kopf hob, schimmerten Tränen in seinen dunklen Augen. Der Herr mir sagte: Jordan, ich dir ein großes Herz geb. Ein Herz, das ist groß genug, um zu führen dein Volk in die Freiheit. Scheinbar verlegen versuchte Jordan, seine Tränen abzuwischen. Doch seine Augen wurden erneut von Tränen erfüllt, die ihm die Wangen hinunterliefen. Caleb lehnte sich vor und blickte Jordan dabei immer ins Gesicht. Dein Herz ist groß genug, um dein Volk in die Freiheit zu führen, sagte er. Die Freiheit deines Volks bedeutet dir mehr als dein eigenes Leben. Es könnte dich das Leben kosten. In der darauf folgenden Stille hörte Libby nur das Schlagen der Schaufelräder auf das Wasser. Dann tauschten Caleb und Jordan einen langen, festen Blick aus. Wenn du mich mitmachen lassen willst, habe ich immer noch vor, dir zu helfen. Caleb hielt seine Hand hin zur Bekräftigung des Versprechens, das er vor einigen Wochen gegeben hatte. Diesmal zögerte Jordan nicht. Er ergriff Calebs ausgestreckte Hand. Dann stand Caleb auf. Komm, ich will euch etwas zeigen. Er führte Jordan und Libby zur Kajüte von Kapitän Norstad. Dort öffnete Caleb die große Bibel, die Libbys Vater gehörte. Während er die Seiten umblätterte, erklärte Caleb: Ein Mann namens Paulus musste durch viele Schwierigkeiten hindurch, aber Gott sagte ihm: Meine Gnade genügt dir. Genügt dir? Fragte Libby. Was meint er damit? Dass sie reicht. Gott sagt: Meine Gnade ist genug für dich, Jordan, denn meine Kraft ist in den Schwachen mächtig. Wenn du schwach bist, dann ist meine Kraft groß genug für dich. Wie immer war Libby überrascht, wie Caleb alles erklären konnte. Seitdem sie Caleb zum ersten Mal getroffen hatte, wusste Libby, dass bei Caleb etwas anders war. Als sie entdeckte, was er bei der Untergrundbahn tat, dachte sie, das wäre es. Doch später merkte sie, dass es einen anderen Grund gab, warum Caleb so stark war. Die Schwierigkeiten, durch die Paulus gehen musste, halfen ihm, Gottes Kraft kennenzulernen, erklärte Caleb. Paulus sagte: Wenn ich schwach bin, dann bin ich stark. In der Zeit, seit Jordan an Bord gekommen war, hatte Caleb ihm das Lesen beigebracht. Nun zeigte Caleb auf jedes Wort. Jordan starrte die Wörter an, als versuchte er, sie dem Gehörten zuzuordnen. »Ich schwach bin, das steht fest«, sagte er. »Ich echt Angst hab. Und Gottes Gnade genug für mich ist?« Caleb nickte. »Vor langer Zeit ich dieses Wort gelernt hab«, antwortete Jordan. »Gnade ist Gottes Liebe und Gunst, selbst wenn nicht verdien ich's.« Als vergäße er seine Sorgen, richtete sich Jordan gerade auf und stand wieder so stolz da,
dass sein Auftreten Libby an fürstliche Würde erinnerte. »Unser farbiger Prediger mir hat gesagt, ich bin kein Sklave. Bin ich nach Gottes Bild geschaffen? Bin ich sein Kind?« Erneut blickte Jordan auf die Bibelseiten hinunter. »Mein ganzes Leben lang, ich wollte das gute Buch lesen. Wollte all die guten Verheißungen sehen selbst. Zeig's mir nochmal.« Diesmal zeigte Jordan auf jedes Wort und wiederholte, was Caleb ihm gesagt hatte. Kurz darauf sagte Jordan, »Trete zurück, werd ich's euch vorlesen.« Mit dem Finger auf jedem einzelnen Wort las Jordan die Verheißung vor. »Wenn ich schwach bin, dann bin ich stark.« Als wollte er beweisen, dass er das Gelesene verstand, hob Jordan den Kopf und blickte Caleb an. »Wenn ich bin schwach, Jesus mich macht stark.« Bei Prescott, Wisconsin, wo der St. Croix River in den Mississippi fließt, kappte das Schleppschiff die Taue. Von dort bis zum Lake Pepin, wo sich der Mississippi zu einem See verbreiterte, würde das Holzfloß mit der Strömung treiben, gelenkt von den Rudern der Rothemden. Als die Christina sich der Anlegestelle näherte, sprach Libby schnell. »Ich will auch helfen«, sagte sie Jordan. »Ich will dabei helfen, deine Familie zu befreien.« Lange saß Jordan still da und dachte darüber nach. Als er schließlich antwortete, sprach er leise, aber bestimmt. »Es ganz unterschiedliche Leute bei der Untergrundbahn arbeiten. Freie Schwarze, weiße Männer und Frauen, Jungen und Mädchen. Aber dass Tochter eines weißen Kapitäns etwas so Schwieriges versucht hätte, ich noch nie gehört hab. Hineinzugehen nach Missouri?« Jordan schüttelte den Kopf. »Nicht, wenn es keinen wirklich guten Grund gibt dafür. Aber danke, dass du wärst bereit gewesen dazu.« Als sie seine leise Stimme hörte, wusste Libby, dass er es sich gut überlegt hatte. Trotzdem wollte sie seine Worte nicht akzeptieren. »Wenn ich mich wirklich anstrenge, wenn ich alles perfekt mache, dann werde ich Caleb und Jordan dazu bringen, dass sie mich dabei helfen lassen, Jordans Familie zu befreien.« Dreistöckige Lagerhallen standen am Flussufer von Prescott. Bevor sie weiter den Mississippi hinauf nach St. Paul fuhren, ließen große Dampfschiffe oft ihr Frachtgut hier lagern. Dann nahmen kleinere Dampfschiffe die Fracht mit nach Stillwater und zu anderen Städten entlang des St. Croix River. Als Libby den großen Gemischtwarenladen in Prescott betrat, war er voll von Männern, die von den Flößen kamen, um Vorräte einzukaufen. Alle trugen sie die roten Hemden, die es anderen leichter machten, sie zu retten, falls sie ins Wasser fielen. Als sie die vielen Männer sah, wollte Libby wieder umkehren. Dann fragte der Ladeninhaber, »Kann ich Ihnen behilflich sein?« Während sie in Chicago lebte, hatte Libby bei einem bekannten Künstler Zeichenunterricht gehabt. Doch Libby hatte das Zeichenpapier, das sie in St. Louis gekauft hatte, bereits aufgebraucht. Nun war sie froh, dass sie hier mehr Papier bekam und Zeichenstifte dazu. Als sie bezahlt hatte, fiel ihr ein Mann in der Nähe eines Tisches, der mit roten Hemden bedeckt war, auf. Er trug graue Hosen, ein weißes Hemd, eine rot-blaue Jacke und eine Mütze und schien nicht an diesen Ort zu gehören. Im Vergleich zu all den Flößern, die den Laden bevölkerten, war er zu gut gekleidet. Doch zu Libbys Überraschung wählte er ein rotes Hemd aus. Während der Verkäufer Libbys Paket einpackte, schaute sie sich um. Falls man in diesem Laden auch Hemden anderer Farbe kaufen konnte, waren diese nicht in Sichtweite. Kurz darauf stellte sich der Mann in der rot-blauen Jacke hinter 6 oder 7 Männern an, die darauf warteten zu bezahlen. Während Libby beobachtete, blickte der Mann um sich,
als prüfte er, wer hinter ihm stand. Die Künstlerin in Libby fragte sich, was dieser beinahe verstohlene Blick bedeutete. Im Zeichenunterricht hatte sie gelernt, darauf zu achten, wie eine Person aussah. Falls ich diesen Mann zeichnen würde, was würde ich tun? Neugierig ging Libby zur Tür hinüber und stand dort, als würde sie auf jemanden warten. Der Mann war etwa 1,80 Meter groß und kräftig gebaut. Aus irgendeinem Grund schien er Libby vertraut. »Doch wen kenne ich schon in dieser Gegend?«, fragte sich Libby. In Stillwater ist sie Nate und dem Bauern, der ihnen nach dem Unfall geholfen hat, begegnet. Ganz kurz hatte sie auch mit einigen anderen Leuten gesprochen. Das Aussehen dieses Mannes passte zu keinem von ihnen. »Vielleicht bin ich nervös wegen des ausgebrochenen Häftlings«, dachte Libby. Beim Ladentresen legte der Mann sein Geld hin. Als der Ladenbesitzer das Rückgeld herausgab, drehte sich der Mann gerade so weit, dass er bemerkte, wie Libby ihn anstarrte. Als sich ihre Blicke trafen, hob er die Hand, berührte den Schirm seiner Mütze und nickte höflich. Dann verließ er den Laden in gemächlichem Tempo. Als Libby ihm nach draußen folgte, wollte sie beobachten, ob er an Bord der Christina gehen würde. Stattdessen ging er auf ein anderes Dampfschiff zu, ein kleines, das auf dem St. Croix River verkehrte. Libby beobachtete ihn, bis der Mann die Anlegeplanke hinaufging. Auf dem ganzen Weg zur Christina zurück dachte Libby darüber nach und verglich den ausgebrochenen Häftling in Gedanken mit dem Mann, den sie eben gesehen hatte. Als der Häftling über den Zaun

Brücke hinaufging, meinte sie es zu wissen. In Stillwater musste sie nur einmal hinschauen, um zu wissen, dass der Häftling etwas Verbotenes tat. Doch der Mann im Laden schien genau das Gegenteil zu sein. Er hatte Libby in die Augen geschaut, als hätte er kein schlechtes Gewissen. Nur eine Kleinigkeit hatte sie dazu gebracht, zweimal hinzuschauen. Jener rasche Blick über die Schulter. »Vielleicht habe ich es mir nur eingebildet«, dachte Libby. »Er scheint nichts zu verbergen zu haben.« Trotzdem war ihr unbehaglich zumute, wenn sie an den Mann dachte. »Woran sollte ich mich erinnern?«, fragte sie sich. »An mein Gefühl, dass etwas nicht stimmt? Oder an sein Benehmen, als wäre alles in Ordnung?« Als Libby die Anlegeplanke erreichte, luden Hafenarbeiter, Männer, die das Schiff B- und entluden, gerade schwere Kornsäcke auf die Christina. Libbys Magen knurrte vor Hunger, doch sie wusste, dass es bis zum Mittagessen noch eine Weile dauerte. Da sie größer als die meisten Mädchen in ihrem Alter war, fragte sich Libby manchmal, ob sie zusätzliches Essen benötigte, um satt zu werden. Sie wusste nur, dass es ihr nicht an Appetit fehlte. Sie war immer hungrig. Libby beschloss, Calebs Großmutter aufzusuchen. Immer häufiger nannte auch Libby sie Oma. Als Chefkonditorin arbeitete Oma in der Schiffsküche, gerade vor einem der großen Schaufelräder. Ihr grau-weißes Haar war zurückgekämmt und auf ihrem Kopf zu einem Knoten zusammengebunden. Lachfältchen umgaben ihre Augen, die sie jung aussehen ließen. Wie immer war Omas Küche blitzsauber. Wie gewöhnlich warf sie Samson einen Blick zu und sagte zu ihm, »Du kommst mir nicht in meine Küche.« Samson schaute mit seinen großen braunen Augen auf, als bettelte er um Essen. Trotzdem schien er zu wissen, dass Oma die Chefin war. Er ließ sich auf den Bauch plumpsen und legte sich so nah wie möglich bei der Tür hin, ohne die Schwelle zu übertreten. In der Küche war es warm und es roch nach frisch gebackenen Keksen. Als Oma ein Blech aus dem Ofen nahm, beobachtete Samson all ihre Bewegungen. Mit heraushängender Zunge wartete er. »Willst du helfen?« fragte Oma Libby, wie so oft. Als Oma ihr ein Blech reichte, legte Libby die Kekse zum Abkühlen auf ein Kuchengitter. Mit schnellen Bewegungen ließ Oma ein weiteres Blech in den Ofen gleiten. Zu dieser Jahreszeit beförderte die Christina oft 300 Menschen, inklusive Besatzung. All diese Personen dreimal pro Tag mit Essen zu versorgen, gab Oma und ihren Helfern alle Hände voll zu tun. Sobald die Kekse abgekühlt waren, füllte Oma einen Teller mit ihnen. »Warum teilst du die nicht mit Caleb und Jordan?« schlug sie vor. Libby fand die Jungen in der Nähe der Anlegeplanke, von wo sie den Hafenarbeitern zuschauten. Den Winter über hatten die Bauern die Lagerhallen in Prescott mit Weizen gefüllt, der dann auf dem Schiff zur Bahnlinie in Dunleith, Illinois, transportiert wurde. »Ein Geschenk von Oma«, sagte Libby, als sie den Teller auf einer Lattenkiste hinstellte, auf der Caleb saß. Die Haferflockenkekse waren größer als die meisten Kekse. Libby musterte den Teller. Es gab 3 Kekse für alle, und einer von ihnen würde 4 bekommen. Sie hätte nichts dagegen, wenn sie diejenige wäre, die 4 bekam. »Ich hätte bereits auf dem Weg hierher einen Keks stibitzen sollen«, dachte sie. Sie nahm einen Keks und biss hinein. »Mmh«, meinte sie. »Oma ist die beste Köchin auf der ganzen Welt.« Der Keks war immer noch warm in der Mitte, und Libby war sich sicher, dass sie noch nie etwas Leckereres gegessen hatte. »Greif zu, Jordan«, bot sie an. Als Jordan einen Keks nahm, sprach einer der Deckhelfer Caleb an. Einen Augenblick lang hörte Caleb zu, dann sagte er zu Libby, »Bin gleich zurück.« Nach 5 Minuten kam Caleb zurück und sagte,

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1: Hey Libby, was hast du gemacht? Hast du den ganzen Teller leer gegessen? Beschwerte sich Caleb.
0: Libby starrte ihn an.
1: Ich habe nur einen Keks gegessen.
0: Caleb hielt den leeren Teller hoch.
1: Wie kann so ein dünnes Mädchen nur so viel essen? Wir müssen uns einen guten Spitznamen für dich ausdenken. Wie wär's mit einem Namen, der mit deinem roten Haar zu tun hat?
0: Das regte Libby nur noch mehr auf. In der Schule in Chicago hatten die Jungen hunderte Spitznamen für ihre roten Haare. Sie musste dem sofort ein Ende bereiten. Als liebte sie ihr rotes Haar mehr als alles andere auf der Welt, zog Libby eine lange Strähne nach vorne. Hier auf dem Deck brachte die Sonne den goldenen Schimmer zum Vorschein.
1: »Ich habe schöne Haare, nicht wahr?« fragte Libby, als hätte Caleb ihr ein Kompliment gemacht. »Aber ich habe nicht mehr als einen Keks gegessen. Du hast diese Kekse vom Teller geschmuggelt, als ich nicht hinsah.«
0: »Ich?
1: Ich hatte nicht mal einen,« beharrte Caleb.
0: »Es ist schon in Ordnung, wenn du sie alle gegessen hast,« sagte Libby. »Sei einfach ehrlich.«
1: »Das bin ich,« erwiderte Caleb. »Ich habe keinen einzigen Keks gegessen.«
0: »Frag Jordan, der wird's dir bestätigen.«
1: »Ah, jetzt wird mir alles klar.«
0: Libby verlor langsam die Geduld.
1: »Jordan, du hast hinter meinem Rücken alle Kekse gegessen.«
0: Doch Jordan schüttelte den Kopf. Auch er behauptete, nur einen Keks gegessen zu haben.
1: Libby blickte von einem zum anderen. »Ihr nehmt mich auf den Arm«, sagte sie. »Ihr tut nur so, als wüsstet ihr nicht, wo die Kekse sind.«
0: »Wir haben sie nicht genommen.«
1: Caleb blieb standhaft. Seine blauen Augen schauten so unschuldig wie die eines Babys.
0: Plötzlich kicherte Libby.
1: »Also, wenn Samson hier wäre.«
0: Libby drehte sich um und sah den großen schwarzen Hund über das Deck auf sie zukommen.
1: Er würde einen Teller voller Kekse ohne weiteres in einem Bissen verschlingen.
0: Libby starrte ihn an. Der Hund hatte keine Krumen an der Schnauze.
1: »Samson, du hast sie nicht gefressen.«
0: Seine lange Zunge fuhr jedoch hin und her, als leckte er sich das Maul.
1: »Vielleicht doch?«
0: Statt zu Libby zu gehen, überraschte Samson sie, indem er sich nah an Jordan heranschmiegte. Auf dem Weg flussaufwärts hatten sich die beiden kennengelernt. Es sah so aus, als beschützte der Hund Jordan immer noch. Nachdem der große Junge ihn gestreichelt hatte, ging Samson zu Libby hinüber. Sobald die Weizensäcke geladen waren, legte die Christina in den Mississippi ab für die Fahrt nach Dunleith, Illinois. Südlich von Red Wing war der Fluss erneut breiter und bildete den Lake Pepin. Auch hier beobachtete Libby, wie ein Schlepper ein Holzfloß zog.
1: »Der Schlepper würde das Floß in Reed's Landing lassen«, erklärte Caleb. »Von dort aus wiederum würde das Floß mit der Strömung nach Winona, Minnesota oder La Crosse, Wisconsin, Clinton oder LeClaire, Iowa oder sogar bis Hannibal oder St. Louis, Missouri treiben.«
0: Während des Abendessens sagte Kapitän Norstad Libby mit leiser Stimme:
1: »Ein Passagier vermisst seine Taschenuhr.«
0: »Fragst du dich, was ich mich frage?« fragte Libby. Sie musste immer wieder an den Mann denken, der in Stillwater an Bord der Christina gekommen war.
1: Der Passagier meinte, dass die Kette, welche die Uhr hielt, ein loses Glied hatte. Vielleicht ist die Kette gerissen. Der Mann hat die Uhr möglicherweise verloren, als er das Schiff in Prescott verließ.
0: Doch als sie Papas ehrliche Augen sah, wusste Libby, dass er sich von etwas zu überzeugen versuchte, was er eigentlich nicht glaubte. Als das Abendessen zu Ende war, folgte Libby Papa in seine Kajüte hinauf. Dort erzählte sie ihm von dem Mann, der ihr in dem Laden in Prescott aufgefallen war.
1: Ich sah, wie er die Anlegeplanke eines anderen Dampfschiffs hinaufging, beendete sie ihren Bericht. Nun realisierte Libby, dass sie vorsichtiger hätte sein sollen. Der Mann war vielleicht wieder zurückgekehrt und stattdessen an Bord der Christina gegangen. Falls der Mann nun das rote Hemd trägt, würde man ihn leicht finden, antwortete Papa. Den Fluss hinunter fahren die Holzarbeiter auf den Flößen. Doch wenn wir wieder flussaufwärts fahren, haben wir alle möglichen Rothemden an Bord. Sie müssen zum St. Croix River fahren. In der Hoffnung herauszufinden, ob der Mann an Bord war, spazierten Papa und Libby über die Christina. Als sie niemanden ausmachten, der dem ausgebrochenen Häftling oder dem Mann, den Libby in Prescott gesehen hatte, glich, war Libby erleichtert. Doch dann dachte Libby daran, dass sich jeder, der nicht gesehen werden wollte, leicht hinter großen Frachtstücken verstecken oder zu einem anderen Teil des Schiffes schleichen konnte. Schließlich fragte sich Libby, ob ihre Suche reine Zeitverschwendung gewesen war. Obwohl Papa nichts sagte, sah auch er so aus, als ob er dasselbe empfand. »Weißt du, was mich beschäftigt?«, sagte Libby schließlich. »Falls der Mann, der in Stillwater an Bord geklettert ist, noch hier ist, scheint er recht klug zu sein. Und gefährlich dazu.« Trotzdem fühlte sich Libby seltsam getröstet, weil sie mit Papa sprechen konnte. »Es hilft, wenn ich ihm sage, was mich beschäftigt«, dachte sie. »Es wirkt alles nicht mehr so bedrohlich.« Libby war immer stolz auf ihren Vater und in diesem Augenblick besonders. Wenn sie in seine dunkelbraunen Augen hochschaute, sah sie Papas Liebe zu ihr. Das erinnerte Libby an das Versprechen, das sie gegeben hatte, bevor sie wieder auf die Christina zog. »Ich will eine Gib-nie-auf-Familie«, hatte sie Papa gesagt. »Eine Familie, die zusammenhält, auch wenn es schwierig ist.« »Das ist die Art von Familie, die ich mir auch wünsche«, hatte Papa geantwortet. »Wir können diese Familie füreinander sein.« »Mit nur zwei Leuten?« Papa nickte. »Wenn wir einander nicht aufgeben.« Nun ließ Libby ihre Hand in Papas Hand gleiten. »Es gefällt mir, Teil einer Gib-nie-auf-Familie zu sein«, sagte sie sanft. »Noch mehr Probleme«, informierte Papa Libby am nächsten Morgen. Die Christina hatte in Dunleith angelegt, gegenüber von Dubuque, Iowa, um die schweren Weizensäcke zu den Eisenbahnwaggons zu bringen. Als die Christina weiter flussabwärts fuhr, nahm Papa Libby mit, als er mit Caleb sprach. »Ein Passagier vermisst einen Mantel und einen Hut«, teilte Papa ihnen mit. »So etwas lässt man nicht einfach fallen oder verliert es wie eine Uhr. Entweder ist der ausgebrochene Häftling an Bord, oder wir haben einen anderen Dieb.« »Wie sehen der Hut und der Mantel aus?«, fragte Libby. »Der Mantel ist lang und schwarz, der Hut ist aus schwarzem Filz. Das ist genau das, was die meisten Passagiere der ersten Klasse auf diesem Schiff tragen.« »Ich weiß«, Papa seufzte. »Und bestimmt weiß das der Dieb auch. Aber ich will, dass ihr beide etwas für mich tut. Ich glaube, dass der Dieb in die Kajüten der ersten Klasse eindringt, während die Passagiere beim Essen sind. Meine Offiziere und ich müssen wie gewöhnlich an unserem Tisch sein. Wenn wir nicht da sind, versucht der Dieb vermutlich nichts.« »Wir halten während der Mahlzeiten Wache«, versprach Caleb sofort. »Aber jede Kajüte hat zwei Türen«, wandte Libby ein. »Der Dieb könnte die eine oder die andere benutzen.« Auf dem Kesseldeck, wo die Passagiere der ersten Klasse ihre Kajüten hatten, ging eine Tür zum Deck auf der Außenseite der Christina. Die andere Tür ging zur großen Hauptkajüte, in der die Mahlzeiten serviert wurden. Dieser riesige Raum erstreckte sich von einem Ende des Schiffes bis zum anderen und wurde auf beiden Seiten von Passagierkajüten umgeben. Kapitän Norstad bat Libby und Caleb, auf einer Seite des Schiffes Wache zu halten.
2: »Ich frage jemand anders für die andere Seite«, sagte er. »Bleibt zusammen und bleibt nicht stehen.«
1: Sie legten kurz bei Galena an, um Stahlträger für den Markt in St. Louis aufzuladen. Kurz nachdem die Christina flussabwärts weiterfuhr, läuteten die Glocken zum Essen. Als die Passagiere aus ihren Kajüten in die Hauptkajüte kamen, begannen Libby und Caleb ihren Rundgang. Schnell überquerten sie das äußere Deck, gingen durch den dunklen Gang hinter dem Schaufelrad und wieder über das Deck. Als sie die Doppeltüren an der Vorderseite des Schiffes erreichten, blickten sie in den Speisesaal. An den Innenwänden befanden sich die Türen zu den Passagierkajüten. Abgesehen vom Servierpersonal hatten alle ihre Plätze eingenommen. Die Leute, die das Essen servierten, trugen alle ein weißes Jackett. Falls irgendjemand anders aufstünde, würde diese Person Libby und Caleb sofort auffallen.
2: »Das macht es einfacher«, bemerkte Caleb.
1: Er drehte sich um und begann wieder dorthin zurückzugehen, wo sie begonnen hatten. Wortlos folgte Libby ihm.
2: »Was ist los?«, fragte Caleb, als sie wieder beim Schaufelrad angekommen waren.
1: Als Libby nicht antwortete, versuchte Caleb, ihr in die Augen zu schauen, doch Libby blickte weg.
2: »Bist du immer noch böse wegen der Kekse?«, fragte Caleb. »Ich kann bei Oma noch mehr holen.«
1: »Was für ein doofer Grund, sich aufzuregen«, dachte Libby plötzlich. Sie blickte auf, bereit, mit Caleb Frieden zu schließen. Doch direkt hinter ihm, dort, wo die Passagiere sich oft aufhielten, entdeckte sie eine Zeitung, die über das Deck geweht wurde. Libby rannte, um die Seiten zusammenzusammeln. Als Libby eine Schlagzeile auf dem ersten Blatt Papier sah, sog sie hörbar die Luft ein. Damit sie alle Seiten erwischte, bevor diese über Bord geblasen wurden, flitzte Libby hin und her und ordnete sie dann nach der Seitenzahl.
2: »Du vergisst, was dein Papa gesagt hat«, ermahnte Caleb sie. »Wir sollen nach einem Dieb Ausschau halten.«
1: »Dann schau du dich um«, sagte Libby. »Es ist die Zeitung von Stillwater. Jemand muss sie bei einem unserer Aufenthalte an Bord gebracht haben.« Sobald Libby die Seiten sortiert hatte, blickte sie den langen Korridor außen an den Passagierkajüten entlang zurück.
2: »Niemand zu sehen. Es ist ungefährlich«, meinte sie.
1: Libby kehrte zur ersten Seite zurück, um das Datum herauszufinden.
2: »Es ist die Zeitung, die gestern herausgekommen ist, gleich nachdem wir abfuhren.«
1: »Komm, wir sollten nicht stehen bleiben.«
2: Doch nun war auch Calebs Interesse geweckt. Dann fand Libby, was sie suchte, den befürchteten Artikel.
1: »Genau auf der Titelseite«, sagte sie, »genau dort, wo es alle sehen.« Als sie zu lesen begann, blickte Caleb ihr über die Schulter. »Weiterer Unfall an Stillwater-Hügel. Obwohl nicht auf Nelson's Great, wo einst ein anderer schwerer Unfall geschah, zeigt die beinahe Tragödie dieser Woche ein wachsendes Problem auf. Unseren Bedarf an Geländern an steilen Hügeln.« Weiter wurde im Artikel beschrieben, was geschehen war, doch Libby las die Schilderung kaum. Stattdessen sprang der Name Jordan Parker ihr ins Auge.
2: »Da«, zeigte Libby. »Siehst du, als was die Zeitung ihn bezeichnet? Als Schiffsjunge auf der Christina. Und da, Jordans Unfall auf dem Weg nach St. Paul ist auch erwähnt.«
1: Caleb nahm ihr die Zeitung aus der Hand.
2: »Du hast gesagt, du hättest dem Reporter nicht von Jordan erzählt«, rief Libby aus.
1: »Richtig«, antwortete Caleb gelassen.
2: »Aber da steht es, genau da.«
1: Libby stach mit dem Finger beinahe ein Loch in die Zeitung.
2: »Wie konntest du nur, Caleb? Nach allem, was du getan hast, um Jordan zu beschützen, wie konntest du das jetzt nur tun?«
1: »Das war ich nicht«, sagte Caleb.
2: Wer dann?
1: Caleb dachte darüber nach.
2: Nate könnte etwas gesagt haben, aber wir haben ihm nicht erzählt, was mit Jordan auf dem Weg nach St. Paul passiert ist.
1: Irgendwie brachte Libby das sogar noch mehr aus der Fassung.
2: »Ich weiß«, sagte sie, »ein Reporter ist wie ein Detektiv. Er bekommt Informationen von verschiedenen Seiten und dann fügt er alle Teile zusammen.«
1: »Oh, Libby, beruhige dich«, meinte Caleb. Stattdessen wurde Libbys Stimme laut vor Zorn.
2: »Du hast Jordan verraten. Deinetwegen steht sein Name nun in der Zeitung, wo er doch ein entlaufener Sklave ist.«
1: »Es steht nichts darüber drin, dass Jordan ein entlaufener Sklave ist.«
2: »Aber er könnte daran gehindert werden, seine Familie zu befreien. Irgendjemand könnte alles zusammenfügen, genauso wie der Reporter. Es ist eine große Belohnung auf Jordans Kopf ausgesetzt.«
1: »Psst«, warnte Caleb, »du wirst Jordan verraten.«
0: Plötzlich schaute Libby auf. Hinter Caleb um die Ecke herum bewegte sich etwas.
1: »Nicht etwas«, dachte Libby, »jemand.«
0: Sofort rannte sie los über das Deck hinter der Person her. Im dunklen Gang zwischen dem Schaufelrad und den Passagierkajüten verschwand die Person. Als Libby die nächstgelegene Kajüte erreichte, hämmerte sie an die Tür, doch niemand öffnete.
1: Libby hämmerte erneut.
2: »Habe ich die Richtige erwischt?«, fragte sie, als Caleb sie einholte.
0: Genau in diesem Augenblick öffnete sich die Tür. Eine zierliche alte Dame spähte heraus.
2: »Ja?«,
0: fragte sie mit vor Angst zittriger Stimme.
2: »Es tut mir leid«, sagte Libby schnell, »ich bin durcheinander.«
0: Sie rannte den Gang entlang und hob die Hand, um an der nächsten Tür zu klopfen. Nun wurde Caleb wütend und hielt sie zurück.
2: »Libby, das kannst du nicht machen.«
3: »Warum nicht?«
2: »Du wirst alle echten Passagiere auf dem Schiff deines Papas erschrecken. Und der Dieb, den du fangen willst, wird dir nicht öffnen.«
0: Er nahm ihre Hand und zerrte Libby weg. Als sie das vordere Sturmdeck erreichten, war es immer noch leer. Caleb führte Libby zur Reling. Dort blieb er stehen.
2: »Ich will dir mal was sagen.«
0: Calebs Stimme war kalt vor Wut.
2: »Wir haben es gerade versäumt, den Dieb zu fangen, von dem dein Papa wollte, dass wir ihn finden. Das war er wahrscheinlich, auf Diebeszug.«
0: Libby stand da und spürte, wie sich ihr die Kehle zuschnürte. Obwohl sie es nicht zugeben wollte, wusste sie, dass Caleb recht hatte.
2: »Außerdem habe ich Jordan nicht verraten. Ich habe seinen Namen nicht genannt und der Reporter hat nicht erwähnt, dass Jordan ein entlaufener Sklave ist.«
0: Erneut wusste Libby, dass Caleb recht hatte. Sie drehte sich weg, da sie Calebs zornige Augen nicht mehr aushielt. Doch er war noch nicht fertig.
2: »Abgesehen von den Leuten, denen wir vertrauen, wusste niemand, dass Jordan kein freier Schwarzer ist. Niemand wusste, dass er ein entlaufener Sklave ist, dass eine Belohnung auf ihn ausgesetzt ist. Aber du hast so laut gesprochen, dass jeder, der wollte, es hören konnte.
1: Wenn der Mann, der dich gehört hat, bereits ein Dieb ist, wird es ihm ein leichtes sein, herauszufinden, was zu tun ist.«
0: Von tief unten kam Schluchzer in Libby hoch. Sie wollte am liebsten einfach losheulen und Caleb sagen, wie leid es ihr tat. Doch als sie sich zu ihm zurückdrehte, strömten nur ärgerliche Worte heraus.
2: »Caleb Whitney, es ist mir egal, was du denkst.«
1: »Ich gehe jetzt«, erwiderte er, immer noch mit kalter, verärgerter Stimme.
2: »Ich suche jetzt für deinen Vater den Dieb, obwohl ich mir sicher bin, dass ich ihn nicht finden werde.«
0: Wortlos folgte Libby Caleb um das Kesseldeck herum. Doch sie wusste, dass es keinen Zweck hatte. Schlimmer noch, Caleb würde nicht einmal in ihre Richtung blicken. Als die zweite Schicht des Abendessens endlich zu Ende war, packte Libby die Zeitung und eilte die Treppen hinauf. Als sie schließlich bei ihrer Kajüte auf dem Texas-Deck ankam, wurde ihre Sicht von Tränen getrübt.
2: Caleb hasst mich, dachte sie. Doch das war nicht das Schlimmste. Libby hasste sich nun selbst. Wie konnte ich nur so laut über ein so wichtiges Geheimnis sprechen? Libby seufzte vor sich hin. Von ganzem Herzen wollte sie, dass Jordan seine Freiheit behielt. Von ganzem Herzen wollte sie Jordans Familie helfen. Stattdessen hatte sie alles mit ein paar wütenden Worten zerstört. »Mein Traum«, dachte Libby. Nun wusste sie, dass es nur ein Traum gewesen war. »Mein Traum war, Jordans Familie und anderen Familien in ähnlichen Situationen zu helfen.« Nun war der Traum aus, wie Wasser, das auf Felsen stürzt und dann verschwindet. »Caleb wird mir nie mehr vertrauen. Und Jordan, wenn Jordan es herausfindet, hasst er mich bestimmt dafür.« Erneut begann Libby zu weinen. Sie schluchzte immer noch, als sie einschlief. Als Libby aufwachte, hatte sie keine Ahnung, wie spät es war. Sie wusste nur, dass es mitten in der Nacht sein musste. Einen Augenblick lang lag sie da und fragte sich, was sie aus ihrem tiefen Schlaf geweckt hatte. Ihre Augen fühlten sich geschwollen an. Sie fragte sich, was schiefgelaufen war. Dann erinnerte sie sich. »Jemand hat gehört, wie ich Jordans Geheimnis verraten habe. Jemand, dem wir wahrscheinlich nicht vertrauen können. Wer auch immer der Mann ist, er weiß jetzt, dass Jordan ein entlaufener Sklave ist.« In ihrem Elend schrie Libby zu Gott. »Ich habe dir doch gesagt, dass ich dich liebe. Ich habe dich um Vergebung gebeten. Wie kannst du nur zulassen, dass mir das nun passiert?« Mit wachsender Wut schlug Libby mit den Fäusten auf die Matratze. »Ich dachte, dass das Leben einfacher wäre, wenn ich Christ werde, dass ich alles richtig sagen und machen würde. Ich wollte etwas Gutes tun, Jordans Familie helfen. Stattdessen habe ich alles vermasselt.« Genau in diesem Augenblick knurrte Libby der Magen. »Und außerdem bin ich hungrig.« Bilder von Essen begannen in Libbys Kopf herumzutanzen. »Ein Apfel? Wo kann ich einen Apfel herbekommen?« Libby wusste es nicht. Dann erinnerte sie sich an Omas große Haferflockenkekse. Oma hatte ihr gezeigt, wo sie waren, für den Fall, dass sie hungrig werden sollte. Als Libbys Füße den Boden berührten, bemerkte sie, dass sie in ihren Kleidern eingeschlafen war. Erst jetzt erinnerte sich Libby daran, dass sie gestern Abend so aufgebracht gewesen war, dass sie zum ersten Mal in ihrem Leben kein Abendessen gegessen hatte. Diesmal hatte Libby Angst, ohne Samson auf dem Schiff herumzulaufen. Sie öffnete die Tür auf der Seite, auf der Samson schlief. Sofort stand der große schwarze Neufundländer auf. Als spürte er, wie Libby sich fühlte, kam er ganz nah und schmiegte sich an sie. Auf dem ganzen Weg zu Omas Küche folgte Samson Libby dicht auf den Fersen. Dort suchte sich Libby 6 riesige Kekse heraus, 3 für sich und 3 für Samson. Libby nahm die Kekse mit und ging zur Vorderseite des Schiffes. Am oberen Ende der breiten Treppe setzte sie sich im Schatten hin. Erneut kam Samson nahe zu ihr, wie um sicherzustellen, dass es Libby gut ging. Er ließ sich auf die Treppenstufe neben ihr fallen und streckte sich aus. Jedes Mal, wenn Libby einen Keks verschlang, schob sie Samson auch einen zu. Von hier blickte Libby über den Bug der Christina hinunter. Als sich ihre Augen an die Dunkelheit gewöhnten, starrte sie nach vorne auf das dunkle Wasser und die noch dunkleren Bäume, die das Ufer säumten. Ein scharfer Wind hatte eingesetzt, und die kühle Nachtluft fühlte sich nach der Wärme des Tages gut an. In der Nähe der Stelle, an der die Anlegeplanke normalerweise ausgefahren wurde, hing eine Laterne an einem Pfosten und gab einen schwachen Schein ab. Auf dem Vorderdeck lagen Besatzungsmitglieder und Deckpassagiere auf Lattenkisten, Fässern und Holzstößen, was auch immer sie gerade als Schlafplatz fanden.
1: Als die Fahne im Wind flatterte, dachte Libby an Jordans Befreiungsaktion für seine Familie. Es war schwer vorstellbar, dass er und Caleb das Schiff in nur wenigen Stunden verlassen würden. Doch Libby wusste nicht einmal, wo sie dies tun würden. In Burlington, Iowa? Keokuk, Iowa? Wo gehen sie von Bord? Auf dem Weg den Fluss hinauf war Caleb in beiden Ortschaften ausgestiegen. Doch während der ganzen Zeit hatten Caleb und Jordan nie in Gegenwart von Libby miteinander gesprochen, wenn sie Pläne schmiedeten. Sie sind kein Risiko eingegangen, dachte Libby und wurde erneut wütend auf sich selbst. Vielleicht wusste Caleb, dass ich kein Geheimnis für mich behalten kann. Nun war sich Libby einer Sache ganz gewiss, genauso wie Libby zuvor. Dann richtete sie sich auf. Sie straffte die Schultern und hob die Arme. Mit ausgestreckten Armen zeigten die Hände zum Himmel. Die Person stand aufrecht da und streckte sich so hoch sie konnte. Plötzlich wusste Libby, wer es war. Jordan. In der ersten Nacht, als er an Bord kam, hatte Jordan seine Arme in die Höhe gestreckt, als feierte er seine Mann schnell wieder hin. Doch der dunkle Umriss seines Körpers hatte sich bewegt. Der Mann lag nun auf der Seite, so dass er Jordans Bewegungen beobachten konnte. Zwischen den schlafenden Leuten hindurch fand Jordan einen Weg über das Deck zurück. Näher und näher kam er zu der Treppe, auf der Libby wartete. Hinter Jordan setzte sich der Mann auf der Lattenkiste wieder auf. Geräuschlos stand er auf und folgte Jordan. Plötzlich.
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0: Es ist 14 Uhr.
1: Ein Bibelleseplan quer durch die ganze Bibel, gelesen aus der Übersetzung Neues Leben. 11. September. Habakuk, Kapitel 1, die Verse 1 bis 11. Dies ist die Botschaft des Herrn, die der Prophet Habakuk in Form einer Vision erhielt. Habakuks Klage. Wie lange noch, Herr, soll ich um Hilfe schreien, ohne dass du mich hörst? Um mich herum herrschen Zerstörung und Gewalt, schreie ich zu dir, doch du greifst nicht ein. Warum lässt du mich Unrecht erleben und warum siehst du dem Elend zu? Um mich herum herrschen Unterdrückung und Gewalt, Zank und Streit erheben sich. Das Gesetz findet bei uns keine Beachtung mehr, und es werden keine gerechten Urteile gefällt. Die Bösen umzingeln die Unschuldigen und das Recht wird in Unrecht verdreht. Die Antwort des Herrn. Der Herr antwortete: Seht auf die Völker, schaut aufmerksam hin, ihr werdet erstaunt und erschrocken sein. Noch zu euren Lebzeiten werde ich etwas geschehen lassen, das ihr nicht glauben würdet, wenn es euch jemand erzählte. Ich werde die Babylonier, dieses grimmige und ungestüme Volk, gegen Juda aufstacheln. Erbarmungslos durchstreifen sie die Welt und unterwerfen sich ein Land nach dem anderen. Dabei verbreiten sie Furcht und Schrecken, sie tun, was ihnen gefällt und herrschen mit Brutalität. Ihre Pferde sind schneller als Leoparden und wilder als die Wölfe am Abend. Ihre Reiter stürmen von Weitem daher und stürzen sich auf ihre Gegner, so wie ein Adler auf seine Beute herabstößt. Sie stürmen herbei, bereit, Gewalt anzuwenden. Sie rücken unerbittlich vor und raffen Gefangene zusammen, wie man Sand zusammenschaufelt. Sie lachen über Könige und machen sich über Fürsten lustig. Über die Festungen ihrer Gegner lächeln sie nur. Sie schütten einen Belagerungswall aus Erde vor ihnen auf und erobern sie. Dann jagen sie weiter. Sie brausen dahin wie der Sturmwind, doch sie machen sich schuldig, weil sie ihre eigene Kraft zu ihrem Gott machen.

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1: 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Die Bibel redet von einer anderen Sort von Hirn. 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

0: Es ist 16 Uhr und 30 Minuten.
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Die Kinderecke hier bei Radio Segenswelle mit Anna Sawatzki geht genau jetzt los. Ich hoffe, ihr hattet einen tollen Tag und seid bereit für ein neues, spannendes Abenteuer. Habt ihr es euch schon gemütlich gemacht? Wunderbar! Bevor wir gleich in eine spannende Geschichte eintauchen, wollen wir gemeinsam unseren besten Freund einladen. Ich lade euch ein, eure Hände zu falten, die Augen zu schließen und mitzubeten. Herr Jesus, danke für die Gemeinschaft, die wir erleben dürfen. Wir bitten dich von Herzen, rede du heute zu uns. Lass dein Wort tief in uns hineinfallen wie ein guter Samen. Segne jedes Kind und jede Familie. Schenk uns die Bereitschaft, von dir zu lernen und dir nachzufolgen. Amen.

Stellt euch vor, endlich Ferien, keine Schule, keine Hausaufgaben. Genau darauf hatten sich die Brüder Timo und Sebastian schon seit Wochen gefreut. Beim späten Frühstück schmiedeten beide eifrig Pläne für den Tag. Timo wollte sofort mit seinen Freunden zum Fußballplatz, um zu kicken. Sebastian dagegen wollte sich einfach nur ausruhen und eigentlich sein spannendes Buch zu Ende lesen. Doch mitten in ihre Träume hinein kam der Vater an den Tisch. »Guten Morgen, ihr Langschläfer. Wir wollen heute die Beete im Garten sauber machen. Bitte geht gleich schon mal nach draußen und fangt an. Ich muss jetzt noch kurz weg. Komm aber später und helfe mit.« Da verging Sebastian sofort die gute Laune. Er dachte nur an sein Buch und wurde richtig wütend. »Nein, Papa, ich gehe nicht in den Garten. Ich habe Ferien und will nichts tun«, sagte er laut, drehte sich um und ging in sein Zimmer. Timo dagegen antwortete ohne zu zögern: »Ja, Papa, natürlich mache ich das.« Der Vater war zufrieden, wenigstens ein Sohn half mit. Aber wisst ihr, was dann passierte? Sebastian lag in seinem Bett und las. Doch das Buch machte ihm gar keinen Spaß mehr. Er musste immerzu an den Garten denken und daran, dass er seinen Vater so angeschrien hatte. Es tat ihm leid. Also klappte er das Buch zu. Das konnte auch bis morgen warten. Er ging raus, schnappte sich Harke und Schaufel und fing an, fleißig das Unkraut und die Steine aus den Beeten zu sammeln. Und Timo? Der hatte zwar Ja gesagt, aber als er seinen Fußball sah, dachte er, das ist jetzt viel wichtiger. Er nahm sein Fahrrad, fuhr zum Sportplatz und dachte gar nicht mehr an sein Versprechen. Als der Vater wiederkam, war er von Timo sehr enttäuscht, aber er freute sich umso mehr über Sebastian, der am Ende doch noch geholfen hatte. Denn Worte allein reichen nicht, es müssen auch Taten folgen. Genau so ein Gleichnis hat auch Jesus in der Bibel den stolzen Hohepriestern erzählt. In seiner Geschichte bat ein Vater seine beiden Söhne, im Weinberg zu arbeiten. Der eine sagte erst »Nein«, bereut es aber und ging doch. Der andere sagte sofort »Ja, Herr«, ging aber nicht. Unser Bibelvers für heute steht in Johannes 14, Vers 15. »Liebt ihr mich, so werdet ihr meine Gebote halten.« Jesus möchte uns damit zeigen, wenn wir Gott wirklich lieben, dann bleibt es nicht nur bei schönen Worten. Wir sollen ihm von Herzen und ganz praktisch gehorchen. Die Hausaufgabe für uns heute lautet: Worte allein reichen nicht. Es müssen auch Taten folgen. Yeah.

So, ihr Lieben, jetzt wird's Zeit für unser Mitmachspiel. Unser heutiges Spiel heißt das Worte- oder Tatenquiz. Ich stelle euch drei Fragen. Überlegt kurz und dann lösen wir es gemeinsam auf. Los geht's! Frage Nummer 1. Welcher Sohn aus unserer ersten Geschichte hat am Ende tatsächlich im Garten geholfen? War es Timo oder Sebastian? Lösung? Genau, es war Sebastian. Er hatte zwar erst Nein gesagt, es dann aber bereut. Frage Nummer 2. Wo sollten die beiden Söhne im Gleichnis arbeiten, das Jesus in der Bibel erzählt hat? War es in einer Fabrik oder in einem Weinberg? Richtig, im Weinberg. Dort gab es viel zu tun. Frage Nummer 3. Was sagt Jesus im Johannesevangelium? Was werden wir tun, wenn wir ihn wirklich lieben? Spitze. Wenn wir ihn lieben, werden wir seine Gebote halten. Also das tun, was er uns sagt. Das habt ihr wieder ganz toll gemacht. Ihr habt wirklich super aufgepasst.

0: 82 Kilometer. Der August ging dem Ende zu, und an den Abenden wehte schon ein recht kühler herbstlicher Wind. Im grünen Laub der Bäume konnte man schon hier und da gelbe Blätter erkennen, von denen zwischendurch einige sanft zur Erde fielen. Klaus und Bernd waren unzertrennliche Freunde. Sie wohnten in demselben Dorf und auf derselben Straße. Sie besuchten dieselbe Klasse und gingen gemeinsam zur Sonntagsschule. Sie hatten sehr viel Gemeinsames. Gleiche Interessen, Abenteuer, Beschäftigungen und Träume. Sie waren sogar am gleichen Tag geboren. Der Unterschied war nur, dass Klaus der Jüngste in seiner Familie war, Bernd dagegen der Älteste unter seinen Geschwistern. Anfang Juni wurden die beiden Jungen 13 Jahre alt und die Eltern kauften ihnen zwei gleiche, neue Fahrräder. Seitdem hatten sie fast nur noch einen Gesprächsstoff, ihre Fahrräder. Und wenn sie nicht gerade mit ihnen unterwegs waren, so beschäftigten sie sich mit ihnen. Sie überprüften die Luft in den Reifen, zogen verschiedene Schrauben nach oder bewunderten sie einfach. Die beiden Jungen hatten zu Hause ihre täglichen Pflichten. So mussten sie zum Beispiel die Kühe hüten, den Stall in Ordnung halten, Gras für die Kaninchen und Hühner schneiden und viele andere Dinge erledigen. Bernd vertrat bei den häuslichen Arbeiten oft seinen Vater und konnte es schon recht gut. Ihm gelang einfach jede Arbeit. Er war es gewohnt, dass bei ihm alles viel schneller und besser klappte als bei seinen jüngeren Geschwistern. Fast jeden Tag holten Klaus und Bernd Gras aus dem nahegelegenen Birkenwald. Dabei fuhren sie gern um die Wette. Der Wind wehte ihnen angenehm ins Gesicht und ließ das Hemd im Rückenwind flattern. Das war herrlich. Nur eines fehlte ihnen: ein Tachometer. Es interessierte sie sehr, wie viele Kilometer sie wohl am Tag zurücklegten, und deshalb kamen sie immer wieder darauf zu sprechen, wo sie einen Tachometer herbekommen könnten. Eines Abends kam Bernd durch die weit geöffnete Haustür seines Freundes gelaufen und rief: »Du, Klaus, in der Sportabteilung gibt es Tachos!«
1: »Echt? Woher weißt du das denn?« fragte ihn Klaus sofort.
0: »Andreas hat's mir erzählt. Das ist ja spitze, endlich!« Die Jungen konnten den nächsten Tag kaum erwarten. Sie befürchteten, dass die Tachometer schnell vergriffen seien und sie keine mehr bekommen würden. Früh morgens waren sie schon eine Stunde vor Ladenöffnung da und versuchten, durch die Fensterscheiben die Vitrine zu erblicken. Kaum wurde die Tür geöffnet, stürmten die Jungen ins Geschäft und fanden auch sehr schnell, wonach sie suchten.
2: »Schau, hier!« stieß Klaus Bernd an. »Sie sind überhaupt nicht teuer.
0: Ja, die kaufen wir.« Seitdem wurde das Fahren noch spannender. Schon bald wussten die beiden die genaue Entfernung zwischen ihren Häusern, von der Schule bis zum Geschäft und vom Gemeindehaus bis zum Wald. Sie führten sogar Buch darüber, wie viele Kilometer sie am Tag zurückgelegt hatten.
2: »Wie viele Kilometer hast du heute gemacht?« fragte Klaus, als er an einem Abend bei Bernd war.
0: 18,5, gab Bernd zur Antwort.
1: »Und ich 25, prahlte Klaus mit einem unverhohlenen Gefühl der Überlegenheit.
2: »Na und? Das sind ja nur 7 Kilometer mehr. Genauer gesagt 6,5. Morgen fahre ich bestimmt mehr.«
0: Bernd versuchte, gelassen zu erscheinen. Klaus fuhr wieder nach Hause. Doch Bernd war die gute Laune vergangen. Er war es gar nicht gewohnt, in irgendeiner Sache der Letzte zu sein. Als Ältester in der Familie war er den anderen ja immer ein Stück voraus. Nur mit Klaus stand er auf einer Leistungsebene. Und nun war Klaus plötzlich besser als er. Böse Gedanken stiegen in Bernd auf. Ärger, Neid und das Verlangen, Klaus zu übertreffen, vermischten sich in seinem Herzen. Zornig stieß er einen leeren Eimer um, während er aus dem Schuppen trat.
2: Was machst du denn da für einen Lärm?« fragte der Vater. »Ist denn etwas passiert, mein Junge?«
0: »Ja und nein«, antwortete Bernd mit Bitterkeit.
2: »Genauer gesagt, ja«, korrigierte ihn der Vater, »das sieht man dir ja an.«
0: »Ach, es ist einfach nur das, dass Klaus immer mehr Kilometer mit seinem Fahrrad macht als ich. Seitdem wir die Tachos haben, habe ich es noch kein einziges Mal geschafft, der Gewinner zu sein.«
2: »Ihr macht also einen Wettstreit?« fragte der Vater und zog seine Augenbrauen hoch.
0: »So, so, das wird nicht gut enden, mein Sohn. Der Wettstreit ist ein Übel, ein ganz großes sogar. Wir wollen einfach nur mehr Kilometer fahren.«
2: »Schlecht ist, dass du Klaus beneidest und besser sein willst als er. Vor Gott ist das eine Sünde. In der Bibel steht, tut nichts aus Selbstsucht oder nichtigem Ehrgeiz, sondern in Demut achte einer den anderen höher als sich selbst. Sind dir diese Worte bekannt?«
0: Bernd nickte schweigend.
2: Er kannte sie ganz gut, aber es gefiel ihm nicht, Klaus nachzugeben. Weshalb sollte er denn immer der Letzte sein? War er denn schwächer? Nein, er musste es beweisen, dass es ihm keine Mühe kosten würde, mehr Kilometer zu fahren als Klaus. Der Wunsch, der Erste zu sein, wich nicht aus Bernds Herzen.
0: »Jeder Wettstreit ist Gott zuwider, weil er auf Selbsterhöhung und Stolz beruht«, fuhr der Vater fort. Doch Bernd hörte kaum mehr zu. »Auf diese Weise finden weder Liebe noch Nachgiebigkeit noch Demut Platz in unserem Herzen. Wenn du ständig danach strebst, erfolgreicher zu sein und mehr zu schaffen als Klaus, setzt du ihn dadurch herab. Dich selbst aber stellst du auf eine höhere Stufe. Die Liebe macht so etwas nicht. Bernd, glaub mir, der Wettstreit ist ein großes Übel, von dem man sich lösen muss, je eher, desto besser.«
2: Als Bernd abends im Bett lag, dachte er bei sich: »Ist ja klar, Klaus hat zu Hause viel weniger zu tun als ich und deshalb fährt er auch so viel, wie er will. Nein, ich muss ihn einfach übertreffen.« Noch lange wälzte er sich in seinem Bett hin und her und schmiedete Pläne, wie er es morgen schaffen könnte, mehr Kilometer zu fahren als Klaus. Aber auch am nächsten Tag klappte es nicht, obwohl Bernd jede Gelegenheit ausnutzte. Sogar vom Haus bis zum Schuppen fuhr er mit dem Fahrrad. Doch wie sehr er sich auch bemühte, am Abend waren es wieder weniger Kilometer als bei Klaus. 2 Tage vor Schulbeginn beschloss Bernd, um jeden Preis zu beweisen, dass er mehr Kilometer fahren kann. Beim Morgengrauen schlich er auf 10 Spitzen hinaus und holte lautlos sein Fahrrad aus dem Schuppen. »Wenn Papa bloß nicht aufwacht, sonst gibt er mir wieder irgendeine dringende Aufgabe«, dachte er, während er leise die Gartenpforte öffnete. Bald rollte Bernd zufrieden die einsame Dorfstraße entlang. Der frische Morgen kündigte einen schönen Tag an. Hinter dem Wald zeigten sich auch schon die goldenen Strahlen der Sonne. Bernd fuhr aus dem Dorf hinaus und sauste den Waldstreifen entlang. »Heute schaffe ich bestimmt mehr Kilometer als Klaus«, feuerte sich Bernd selbst an. »Schon bis zum Mittag sollen es mehr sein als bei ihm am ganzen Tag.« Die Gegend war Bernd sehr gut bekannt. Hier waren sie ja mit Klaus oft unterwegs. Die Straße war gerade und eben wie eine Tischdecke. Weit und breit war kein Mensch zu sehen. Nur dann und wann kam ihm ein Auto entgegen. Oder es hupte jemand von hinten beim Überholen. Als Bernd durch alle ihm bekannten Orte gefahren war, schaute er auf sein Tacho. Aber es war ihm noch zu wenig. »Ich fahre einmal hier den Wald entlang. Da bin ich noch nie gewesen«, beschloss er und trat kräftiger in die Pedale. Er fuhr sehr lange auf diesem unbekannten Weg und die Zahl auf seinem Tacho war beträchtlich gewachsen. Das ist ja sogar sehr viel, dachte er vergnügt und beschloss, dass es nun an der Zeit war, nach Hause zu fahren. Er fuhr noch einige hundert Meter weiter und kam an eine Kreuzung. Ohne lange zu überlegen, bog er nach rechts ab. Der Tag ist noch lang, rechtfertigte er sich selbst. Heute fahre ich zum letzten Mal Fahrrad. Die Ferien sind zu Ende und ich werde keine solche Gelegenheit mehr haben. Nun kam wieder eine Kreuzung, dann eine Kurve und wieder lag vor ihm eine gerade Strecke mit ihrer verlockenden Ferne. Von seiner Leidenschaft getrieben, merkte Bernd gar nicht, dass die Sonne schon hoch am Himmel stand. Es war sehr heiß geworden. »Es ist Zeit, umzukehren«, sagte er sich schließlich. »Aber wohin soll ich denn jetzt fahren? Wie komme ich wieder in unser Dorf?« Bernd überquerte eine weitere Kreuzung. Doch ihm war alles vollkommen unbekannt und es gab keine Wegweiser. Er blieb stehen und schaute sich ängstlich nach allen Seiten um. Da erspähte er in der Ferne ein Dorf. »Das muss unser Nachbardorf sein. Dann ist es bis zu unserem Dorf ja nur noch ein Katzensprung.« Aber als er sich dem Dorf näherte, merkte er, dass es nicht das Nachbardorf war. Er blieb stehen und fragte einen Mann, was dies für ein Dorf war, und erstarrte, als er die Antwort hörte. Bis nach Hause waren es noch über 30 Kilometer. Erst jetzt merkte Bernd, dass er schon am Ende seiner Kräfte war. Die Müdigkeit erschien ihn auf einmal erdrücken zu wollen, und er hatte großen Hunger und Durst. Er war jetzt bestimmt viel mehr Kilometer gefahren als Klaus. Doch anstatt sich darüber zu freuen, wurde es ihm bitter elend zumute, und die Augen füllten sich mit Tränen. Er bekam Angst. Würde er es überhaupt noch vor der Nacht nach Hause schaffen? Plötzlich kam ihm das neulich geführte Gespräch mit dem Vater und seine Worte in den Sinn. »Das wird nicht gut enden. Der Wettstreit ist ein großes Übel.« Die Schatten wurden immer länger und es wurde kühler. Bernd begann zu zittern, nicht so sehr vom Rückenwind als vor Angst und Gewissensbissen. Das erreichte Ziel hatte ihn bestraft. Er fühlte sich plötzlich ganz elend und sein Herz wurde vom Schuldbewusstsein nahezu erdrückt. Als Bernd endlich sein Heimatdorf erreichte, war es schon dunkel geworden. Ihm war ganz schwindelig vor Müdigkeit. Sein Tacho zeigte 82 Kilometer an. Doch diese Zahl freute Bernd nicht im geringsten.

Zum Schluss möchte ich euch noch einen kleinen Gedanken mit in den Tag geben. Wenn Gott unser Herz ansieht, dann nützt es nichts, wenn wir nur so tun, als wären wir brav. Vielleicht sagen wir sonntags oder beim Beten ganz schnell: Ja, Gott, ich gehorche dir. Aber tun wir es auch, wenn es anstrengend wird? Wenn die Eltern uns um Hilfe bitten oder wenn wir ehrlich und freundlich zu anderen sein sollen? Gott wünscht sich, dass wir ehrlich sind. Er freut sich riesig über Taten, die aus Liebe zu ihm geschehen.

Lasst uns zum Abschluss noch einmal gemeinsam beten. Lieber Herr Jesus, danke, dass du unser Herz ganz genau kennst. Vergib uns, wo wir oft nur mit Worten Ja sagen, es dann aber doch nicht tun. Hilf uns heute ganz neu, dir und unseren Mitmenschen nicht nur mit Worten, sondern mit echten Taten der Liebe zu gehorchen. Segne bitte alle Kinder und ihre Familien an diesem Tag. Amen. Das war's für heute aus der Kinderecke mit Anna Sawatzki aus dem Studio von Radio Segenswelle. Schaltet auch morgen wieder ein und bis dahin seid behütet und beschützt von unserem lieben Gott.

0: Es ist 17 Uhr und 45 Minuten.
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0: Es ist 18 Uhr.
1: Guten Abend und herzlich willkommen zu den 18 Uhr Nachrichten heute am Freitag, den 11. September 2026. Am Mikrofon Maria Siemens. Die Losung für heute. Seid fröhlich alle Zeit. 1. Thessalonicher 5, Vers 16.
2: Das Wetter.
1: Heute und morgen können eventuelle Schauer und Gewitter auftreten und der Wind nimmt an Stärke zu und dreht, so dass uns in den nächsten Tagen ein auffrischender Südwind begleitet. Die Höchsttemperatur sinkt von 30 Grad heute auf 20 Grad am Sonntag.
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1: Theaterabend. Das Colegio Friesland lädt herzlich zu einem Theaterabend ein. Die Lehrerinnen und Schüler der 1. bis 3. Klasse präsentieren 3 spannende Theaterstücke. Ein Gespräch in der Schulklasse, ein Wolf-Lend-Lesen, der tapfere Schneider. Der Theaterabend findet heute am Freitag, den 11. September um 19 Uhr im Saal des Deportivo Estrella statt. Der Eintritt beträgt 20.000 Guaraníes ab der 7. Klasse. Das Colegio Friesland freut sich auf viele Besucher und einen schönen gemeinsamen Theaterabend. Gezeichnet Beate Penner, Schulleiterin. Aktive Frau. Herzlich laden wir alle Frauen zum Frühlingsfest ein. Dieses findet am Montag, den 14. September um 19 Uhr auf dem Hof von Janette Pankratz in Nummer 8 statt. Bitte bringt ihr einen Stuhl mit. Auf einen schönen Abend freuen wir uns. Gezeichnet Viola Weiß, Leiterin.
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1: Die neue Brücke in Margarino soll in diesem Jahr fertiggestellt werden. In der Ortschaft Margarino im Departement Boquerón wird derzeit eine neue Brücke über den Pilcomayo gebaut. Nach Angaben des Leiters der Nationalen Kommission zur Regulierung und Nutzung des Pilcomayo, CNRP, Darío Medina, sind die Arbeiten bereits weit fortgeschritten. Die Brücke soll noch vor Ende dieses Jahres eingeweiht werden. Der Bau dieser Brücke war bereits seit mehr als 10 Jahren ein Wunsch der Bewohner von Margarino. Besonders bei Hochwasser wird die Ortschaft durch den Rio Pilcomayo in 2 Teile geteilt. Dadurch kommt es zu Problemen bei Verbindung und Verkehr. Laut Medina wird die neue Brücke rund 70 Meter lang sein. Gebaut wird sie aus Beton. Die Fundamente und Pfeiler sind bereits fertig und zurzeit werden Vorbereitungen für den Bau des oberen Teils getroffen. Wie Medina erklärte, habe man sich für Beton entschieden, weil dieser stabiler ist bei Hochwasser, wobei der Pilcomayo eine starke Strömung aufweisen kann. Parallel zum Bau der Brücke werden am Pilcomayo weitere Arbeiten durchgeführt. Dazu gehört das Entfernen von Sedimenten und Pflanzresten aus dem Flussbett. Dadurch wird verhindert, dass sich das Material an wichtigen Stellen ansammelt und den Wasserfluss behindert. Außerdem dienen die Arbeiten dazu, das Wasser während der nächsten Hochwassersaison besser in paraguayisches Gebiet zu leiten. Das erklärte der Leiter der Kommission zur Regulierung und Nutzung des Pilcomayo, Daria Medina, heute gegenüber ZB30. Die Türkei erteilt die offizielle Marktzulassung für 8 paraguayische Rindfleischproduzenten. Darüber berichtet das staatliche Nachrichtenportal Medios del Estado. Der Rindfleischexport hat einen bedeutenden Meilenstein erreicht. Das türkische Ministerium für Land- und Forstwirtschaft hat nach einer erfolgreichen Qualitätsprüfung 8 paraguayische Schlachthöfen die offizielle Zulassung für den Export erteilt. Wie der Nationale Tiergesundheitsdienst SENAXA bestätigte, betrifft diese Genehmigung namhaft Großbetriebe des Landes, darunter Frigo Merck, San Antonio, Guarani, Frigo Chaco, Los Lazos, Victoria, Velen und Konzeption. Zugleich mit dieser Marktöffnung übermittelt die staatliche türkische Fleisch- und Milchbehörde ein konkretes Angebot zur sofortigen Einfuhr einer ersten Menge von bis zu 300 Tonnen knochenlosem paraguayischem Rindfleisch. Für die Viehwirtschaft stellt dieser Schritt einen enormen Erfolg bei der Erschließung neuer baukräftiger Auslandsmärkte dar. Die Zulassung stärkt Paraguays Ruf als zuverlässiger Lieferant von Qualitätsfleisch. Gleichzeitig kann das Land dadurch neue Handelsbeziehungen aufbauen. Da die Türkei bereits Fleisch importieren möchte, könnten paraguayische Betriebe schon in den kommenden Wochen mit den ersten größeren Lieferungen beginnen. Das könnte die Fleischexporte Paraguays deutlich steigern. In Paris ist ein neues Kooperationsabkommen zwischen Paraguay und den OECD unterzeichnet worden. Außenminister Rubén Ramírez Lezcano ist in der französischen Hauptstadt mit dem Generalsekretär der Organisation für wirtschaftliche Zusammenarbeit und Entwicklung, Matthias Kormann, zusammengetroffen, wie das Außenministerium informiert. Im Zentrum der Gespräche standen die jüngsten Ergebnisse der internationalen PISA-Bildungsstudie und die Fortschritte des paraguayischen Länderprogramms. Beide Seiten betonten, dass die Testergebnisse als Instrument dienen, um gezielte Reformen im Bildungswesen voranzutreiben. Im Anschluss unterzeichneten die Diplomaten ein Abkommen über Privilegien und Immunitäten. Dieses Abkommen soll den zukünftigen Einsatz von OECD-Experten und deren Projektreisen direkt in Paraguay rechtlich absichern und erleichtern. Kormann lobte zudem die Bemühungen Paraguays bei der Modernisierung seiner Institutionen und der Einführung internationaler Standards. Zum Abschluss nahm der Außenminister an einer Sondersitzung des OECD-Entwicklungszentrums teil. Vor den Vertretern aller Mitgliedstaaten legte er die wirtschaftlichen Fortschritte Paraguays dar. Die anwesenden Delegierten lobten die paraguayische Entwicklung und sicherten dem Land ihre volle Unterstützung bei der angestrebten zukünftigen Aufnahme als vollwertiges Mitglied in die Organisation zu. Der Hauptverdächtige im Mordfall Maria Fernanda ist zu 8 Jahren Haft verurteilt worden. Darüber berichtet die Tageszeitung AVC Color. Das Strafgericht in Coronel Oviedo hat den Hauptverdächtigen im Fall Maria Fernanda Benitez zu einer 8-jährigen Freiheitsstrafe verurteilt, da der Täter zum Zeitpunkt noch minderjährig war, entspricht dies der gesetzlichen Höchststrafe für Jugendliche. Der Fall hatte im Mai 2025 landesweit für Aufsehen gesorgt, als die 17-jährige und schwangere Schülerin in Coronel Oviedo nach Tagen der Suche tot aufgefunden wurde. Ermittlungen ergaben, dass ihr damaliger Partner, der ebenfalls minderjährig war, die Tat begangen haben soll. Das Verbrechen stieß eine breite gesellschaftliche Debatte über das Jugendstrafrecht in Paraguay an. Das unter Ausschluss der Öffentlichkeit geführte Hauptverfahren erstreckte sich über 11 Verhandlungstage, in denen über 30 Zeugen geladen waren. Der Verurteilte wird seine Strafe zunächst in einer Jugendbesserungsanstalt in Villarica verbüßen. Bereits vor dem Abschluss dieses Jugendprozesses hatte die Justiz in einem separaten, über 39 Tage andauernden Verfahren mehrere involvierte Erwachsene, darunter die Eltern des Haupttäters sowie ein Komplizin zur Haftstrafe von bis zu 10 Jahren verurteilt.
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1: In Jemen haben Houthi-Rebellen einen wichtigen Hafen übernommen. Das berichtet die Nachrichtenagentur AP. Die Houthi-Rebellen haben die strategisch wichtige jemenitische Hafenstadt Mokka gestern übernommen. Die vom Iran unterstützte Miliz rückt damit an eine wichtige Schifffahrtsroute im Roten Meer vor. Mokka liegt rund 80 Kilometer von der Meerenge Bad al-Mandat entfernt. Durch diese Verbindung zwischen dem Roten Meer und Golf von Aden werden normalerweise etwa 12% des weltweiten Warenverkehrs transportiert. Die Eroberung könnte nach Einschätzung von Experten den Druck Irans auf die USA erhöhen. Für Jemen wächst zugleich die Gefahr einer Rückkehr zum offenen Bürgerkrieg. Die Houthi-Miliz kämpft seit 2014 gegen die international anerkannte Regierung. Nach einer Waffenruhe von 2022 war die Lage über Jahre vergleichsweise ruhig. Nun haben die Rebellen weitere Gebiete in der westlichen Provinz Taiz erobert. Bewohner berichteten von geschlossenen Geschäften, fliehenden Menschen. Der UN-Sondergesandte für Jemen warnte vor einer neuen und gefährlichen Phase des Konflikts. Auch für die Schifffahrt wächst die Sorge. Der Verkehr durch Bad al-Mandat ist seit Beginn dem Houthi-Angriff Ende 23 bereits deutlich zurückgegangen. In Lateinamerika setzen Kartelle zunehmend auf bewaffnete Drohnen. Das geht laut ORF aus einem aktuellen Bericht der Konfliktdatenforschungsgruppe ACLED hervor. Seit 2018 wurden rund 670 Drohnenvorfälle registriert. Etwa 3/4 davon ereigneten sich allein in diesem Jahr. Besonders betroffen ist Kolumbien mit 368 Fällen, gefolgt von Mexiko mit 272 und Brasilien mit 16. Drohnen werden nicht mehr nur zum Schmuggel eingesetzt. Sie dienen zur Überwachung, Koordination und zunehmend auch für Angriffe mit Sprengstoff. In Mexiko gehören Drohnen laut Experten zur Taktik der Kartelle. Sicherheitsbehörden versuchen aufzuholen. Kolumbiens Präsident Abelardo de la Espriella kündigt deshalb mit Unterstützung der USA eine Modernisierung der Streitkräfte an, bei der ebenfalls Drohnen eingesetzt werden sollen. Fachleute warnen vor einem Wettrüsten, weil handelsübliche Geräte leicht erhältlich und umrüstbar sind. Island will den kommerziellen Walfang beenden. Wie der ORF schreibt, will die Regierung in Island im Februar einen Gesetzesentwurf für ein dauerhaftes Verbot einbringen. Der Walfang in dem Inselstaat sorgt seit Jahren für Proteste von Tierschützern und Prominenten. Kommt es zum Verbot, würden nur noch Norwegen und Japan den Walfang kommerziell betreiben. In der laufenden Jagdsaison, die von Juni bis Ende September dauert, wurden nach Angaben von Human World for Animals bis gestern 80 Finnwale getötet. Die Quote erlaubt in diesem Jahr den Fang von 150 Tieren. Island, Norwegen und Japan sind die einzigen Länder, die in den vergangenen Jahren kommerzielle Walfang betrieben haben. Sie widersetzen sich damit einem internationalen Verbot des kommerziellen Walfangs, das 1986 zum Schutz der Walbestände in Kraft getreten war. Norwegen nahm den kommerziellen Walfang 1993 wieder auf, Island folgte 2006. Japan trat 2019 aus der Internationalen Walfangkommission aus, um die Jagd in seinen eigenen Hoheitsgewässern wieder aufzunehmen. Das Verbot, ein sogenanntes Moratorium, nimmt indigene Völker in eine bestimmte Region wie Grönland und Alaska weiterhin von dem Verbot aus. Für sie spielt der Walfang in ihrer Ernährung und Kultur eine wichtige Rolle. In Europa findet der Weltraumgipfel statt. Wie die Tagesschau berichtet, will Europa seine Position im Weltraum stärken. Beim Weltraumgipfel in Paris betraten rund 2000 Vertreter aus Politik, Militär, Wirtschaft und Forschung über eine stärkere Zusammenarbeit. Frankreichs Präsident Emmanuel Macron fordert mehr gemeinsame Investitionen und eine bevorzugte Vergabe öffentlicher Aufträge an europäische Unternehmen. Damit soll die Raumfahrtindustrie gegenüber den USA und China wettbewerbsfähiger werden. Der Rückstand ist deutlich. In diesem Jahr wurden nach Angaben der Tagesschau von den USA 116 Raketen gestartet, von China mehr als 60 und von Europa lediglich 6. Deutschland unterstützt grundsätzlich mehr Kooperation, lehnt eine strikte Bevorzugung europäischer Firmen aber ab. Auch will Deutschland etwa eine Zusammenarbeit mit SpaceX offenhalten. Beim Thema Sicherheit gibt es auch unterschiedliche Vorstellungen. Deutschland plant bis 2030 rund 35 Milliarden Euro für seine Weltraumaktivität und ein eigenes Satellitennetz für die Bundeswehr. Frankreich setzt stärker auf das europäische System IRIS-2. Ziel und Weg bleiben damit umstritten. Das waren die Nachrichten für heute am Freitag. Ich wünsche allen Hörern ein gesegnetes Wochenende. Auf Wiederhören.

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1: Liebe Hörerinnen, liebe Hörer, herzlich willkommen zur Noche Alemana von Radio Transmundial. Mein Name ist Ernst Weichselberger und es begleiten mich Deborah Wahl in der Produktion und Christian Arisalle in der Tontechnik. Schön, dass auch Sie mit dabei sind. In der heutigen Sendung hören wir einige Gedanken zu einem Bibeltext und danach ein Gespräch mit Franz Winberger. Er hat großen Erfolg gehabt in seinem Leben, doch dieses hat ihn in eine falsche Richtung gelockt. Davon erzählt er im Gespräch mit Rolf Dieter Wiedemann. Wir freuen uns, dass Sie eingeschaltet haben.

0: Wir schlagen das Markus-Evangelium auf. Heute bekommen wir Einblick über die Ereignisse der Wiederkunft Christi. Da werden erstaunliche Dinge passieren, die alle über unseren Horizont hinausgehen. Das Stichwort aber lautet Wachsamkeit. Markus-Evangelium Kapitel 13, die Verse 24 bis 37.
1: Aber zu jener Zeit nach dieser Bedrängnis wird die Sonne sich verfinstern und der Mond seinen Schein verlieren, und die Sterne werden vom Himmel fallen, und die Kräfte der Himmel werden ins Wanken kommen. Und dann werden sie sehen den Menschensohn kommen in den Wolken mit großer Kraft und Herrlichkeit. Und dann wird er die Engel senden und wird seine Auserwählten versammeln von den vier Winden, vom Ende der Erde bis zum Ende des Himmels. An dem Feigenbaum aber lernt ein Gleichnis. Wenn jetzt seine Zweige saftig werden und Blätter treiben, so wisst ihr, dass der Sommer nahe ist. Ebenso auch, wenn ihr seht, dass dies geschieht, so wisst, dass er nahe vor der Tür ist. Wahrlich, ich sage euch, dieses Geschlecht wird nicht vergehen, bis dies alles geschieht. Himmel und Erde werden vergehen, meine Worte aber werden nicht vergehen. Von dem Tage aber und der Stunde weiß niemand. Auch die Engel im Himmel nicht, auch der Sohn nicht, sondern allein der Vater. Seht euch vor, wachet, denn ihr wisst nicht, wann die Zeit da ist. Wie bei einem Menschen, der über Land zog und verließ sein Haus und gab seinen Knechten Vollmacht, einem jeden seine Arbeit, und gebot dem Türhüter, er solle wachen. So wacht nun, denn ihr wisst nicht, wann der Herr des Hauses kommt, ob am Abend oder zu Mitternacht oder um den Hahnenschrei oder am Morgen, damit er euch nicht schlafend finde, wenn er plötzlich kommt. Was ich aber euch sage, das sage ich allen. Wachet!
0: Markus 13, die Verse 24 bis 37 waren das. Wachsamkeit, das ist das Stichwort, das Hauptwort. Gedanken gibt es jetzt dazu von Andreas Hornung aus Glauchau.
2: Jesus hat versprochen, dass er auf diese Erde wiederkommen wird. Als Jesus das erste Mal kam, löste er die Schuldfrage. Wenn er das zweite Mal kommen wird, wird er die Machtfrage lösen. Wir wissen, dass selbst die beste Demokratie und die sozialste Marktwirtschaft bisher keine gerechte Weltordnung aufzurichten vermochten. Wenn Jesus am Anfang dieses Kapitels von den Wehen spricht, die über die Erde kommen werden wie über eine Schwangere, dann meint er damit viele unheilvolle Dinge, die die Menschen in Bedrängnis bringen werden, unmittelbar vor seinem zweiten Kommen. Aber Wehen sind nicht nur heftige Schmerzen, sondern auch die Vorboten eines freudigen Ereignisses. Jesus hat bewusst dieses Bild der Geburtswehen verwendet. Das, was geboren wird, ist das Reich Gottes, aber diesmal in einer sichtbaren Form, weil Jesus Regent der neuen Welt sein wird, in dem göttlicher Rat nun endlich gehört und umgesetzt werden wird. Ein globaler Machtwechsel steht bevor. Der Fürst dieser Welt, der die Menschheit versklavte in der Sünde, den Jesus am Kreuz besiegt hat, der wird bei seinem zweiten Kommen gebunden und weggesperrt werden, in einer Art Untersuchungshaft, bis die letzten Beweise gegen ihn erbracht sind. Und dann wird er abgeurteilt werden. So sagt es die Offenbarung des Johannes. Unser Text handelt von den Ereignissen, die unmittelbar einhergehen mit der Wiederkunft Christi. Jesus hat uns gewürdigt, Einblicke in die Zukunft nehmen zu dürfen. Er macht uns aufmerksam auf all die Dinge, die Gott mit dieser Welt vorhat. Wir sind Eingeweihte in die Geheimnisse Gottes. Wir wissen mehr über die Zukunft dieser Welt als die übrige Menschheit, obwohl die manches erahnen. Gott geht ins Gericht mit dieser Welt. Er wird Verderben bringen über die Verderber der Erde, wie es in der Offenbarung des Johannes heißt. Jesus sagt im Lukas-Evangelium, und es wird Angst unter den Völkern sein und Ratlosigkeit. und die Menschen werden vergehen vor Furcht und der Erwartung dessen, was über den Erdkreis kommen wird, denn die Kräfte des Himmels werden erschüttert werden. Aber Jesus sagt auch: Wenn aber dies zu geschehen beginnt, dann schaut auf und erhebt eure Häupter, weil sich eure Erlösung naht. Wie es in dem Lied heißt, es geht ohne Gott in die Dunkelheit, aber mit ihm gehen wir ins Licht. Sind wir ohne Gott, macht die Angst sich breit, aber mit ihm fürchten wir uns nicht. Das Erste, worum sich Jesus bei seinem Kommen kümmert, sind seine Auserwählten, die, die ihn lieb haben und ihm nachfolgen, die seine Worte bewahren, seine Freunde, die Bescheid wussten, wohin es mit dieser Welt geht. Er bringt sie in Sicherheit und er wird abwischen alle ihre Tränen. Durch das Gleichnis vom Feigenbaum will Jesus uns eins sagen. Erkennt und deutet die Zeichen der Zeit. Nicht spekulativ, sondern anhand des prophetischen Wortes der Bibel. Jesus sagt, wenn ihr im Westen eine Wolke aufsteigen seht, so sagt ihr gleich, es kommt Regen. Und so kommt es. Und wenn ihr Südwind wehen seht, sagt ihr, es wird heiß werden. Und so kommt es. Das Aussehen von Erde und Himmel wisst ihr zu deuten, diese Zeit aber, warum deutet ihr sie nicht? Wenn Jesus in unserem Text sagt, Himmel und Erde werden vergehen, aber meine Worte werden nicht vergehen, warum mühen wir uns dann nicht, dieses Wort, das Ewigkeitswert hat und diese Welt überdauern wird, nicht gründlich zu studieren, uns ausgiebig damit zu beschäftigen, damit wir Wissende werden. Wenn Jesus immer wieder sagt, wachet, dann meint er einerseits eine Wachsamkeit aufgrund von Bibelkenntnis, damit wir nicht wieder einer Verführung anheimfallen, ähnlich der des Dritten Reiches. Denn es werden viele falsche Messiasse kommen und falsche Propheten. Um die Herzen der Menschen zu gewinnen, werden sie als große Wohltäter auftreten. Jesus macht uns also auf die Gefahren der Endzeit aufmerksam. Wer seine Worte ernst nimmt, bleibt wach und damit geschützt. Was meint aber Jesus noch mit diesem Wachet? Vor vielen Jahren hörte ich folgende aufrüttelnde Geschichte. In einem Betrieb verunglückte ein Mann sehr schwer. Er ist von irgendwo abgestürzt und lag zertrümmert und schreiend auf dem Beton, und hilflose Mitarbeiter standen um ihn herum. Jeder sah, dass diesem Mann nicht mehr zu helfen war, dass er keine halbe Stunde mehr leben würde. Er schrie nach Gott, weil ihm seine aussichtslose Lage bewusst war. Ist hier jemand, der mich zu Gott führen kann? Unter den umherstehenden Mitarbeitern war auch ein Christ, aber er hatte gerade auch kein geklärtes Verhältnis zu Gott. Er war nicht in der Lage, mit diesem Menschen zu beten und ihm den Weg zu Gott, dem Vater, zu zeigen. Diese Geschichte hat mich sehr aufgerüttelt. An diesem Tage habe ich mir vorgenommen, mir solche unversöhnlichen Zeiten mit Gott nicht mehr zu erlauben, sondern immer mit Gott im Reinen zu sein. Zu viel steht auf dem Spiel, wenn wir Gott nicht zu jeder Zeit verfügbar sind. Diese Entscheidung hat mich einen gewaltigen Schritt vorangebracht, zu einer geistlichen Fitness, die ich als große Befreiung und Freude erlebe. Ein Leben in der Gegenwart Gottes ist nicht, wenn wir in unseren Gedanken ständig mit Gott beschäftigt sind. Das ist im Alltag auch gar nicht möglich, sondern wenn unser Herz in Tuchfühlung mit dem Heiligen Geist ist, unbewusst. Also ein liebendes Gott zugeneigt sein, tief in unserem Herzen. Es ist ein Zustand, in dem man in einer fortwährenden inneren Bereitschaft ist, Gott verfügbar zu sein, Es ist ein Spüren der Liebe Gottes in uns, wie sie uns zu den Mitmenschen hin drängt. Durch diese geistliche Fitness bleiben wir den Menschen in Liebe zugewandt und sind jederzeit in der Lage, einen Menschen zu Jesus zu führen oder mit ihm beten zu können. Das meint Jesus mit dem Aufruf: Wachet.
0: Das war ein Beitrag von Andreas Hornung aus Glauchau. 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
3: Wachsamkeit, welch eine Herausforderung. Wir verlieren uns so schnell in dieser Welt und in unserem Leben und vergessen oft, dass unser Ziel die Ewigkeit ist und dass es unsere Aufgabe ist, so viele Menschen wie möglich für Jesus zu gewinnen. Wenn wir nicht wachsam sind, können viele Dinge uns von dem richtigen Weg wegleiten. Das Geld, der Erfolg, die Berühmtheit, Freude oder andere Dinge. Und leider merken wir es oft zu spät, wenn dieses schon einigen Schaden bei uns angerichtet hat. Franz Winberger hat es zum großen Erfolg geschafft. Doch das war nicht genug für ihn. So veränderte sich sein Leben immer mehr, während er nach richtiger Erfüllung suchte. Wir hören Franz Winberger im Gespräch mit Rolf-Dieter Wiedemann.
4: Franz Winberger ist gelernter Maurer. Mit Anfang 30 verwirklicht er seinen Traum von der eigenen Firma. Seine Geschäftsidee schlägt ein. Sein Bauunternehmen wird immer erfolgreicher. Gemeinsam mit seiner Frau baut er ein größeres Haus, fährt luxuriöse Autos und macht teure Urlaube. Doch das alles reicht ihm nicht. Er beginnt, nächtelang durch Clubs und Bars zu ziehen und seine Frau zu betrügen. Er bekommt ernste gesundheitliche Probleme und große Schwierigkeiten in seiner Ehe. Schließlich trennt er sich von seiner Frau. Aber dann geschieht etwas Erstaunliches. Franz Winberger ist heute zu Gast bei mir und erzählt von wichtigen Stationen seiner Lebensgeschichte und natürlich auch von seinen Erfahrungen und Einsichten. Und damit recht herzlich willkommen sagen Christoph Offermann in der Tontechnik und Rolf-Dieter Wiedemann am Mikrofon. Die Redaktion der Sendung hat Miriam Schaumburg.

0: Ralf Dieter Wiedenmann am Mikrofon. Bei mir im Studio begrüße ich nun ganz herzlich Franz Wimberger. Franz Wimberger, wie geht's Ihnen im Radiostudio? Sie waren heute Morgen noch im Fernsehstudio und jetzt mal zur Abwechslung Radio. Wie fühlt sich das an?
1: Also war eine wunderbare Zeit, da im ersten Mal in einem Fernsehstudio zu sein. Und ich habe auch jetzt Freude und Frieden
0: jetzt
1: für mein Zeugnis oder für meine Geschichte
0: zu erzählen. Sie sind Maurer und später sind Sie dann Bauunternehmer geworden, einer, der sein Handwerk noch von der Pike auf gelernt hat. Herr Wimberger, wo sind Sie aufgewachsen?
1: Ich bin in Freistadt im Müllviertel, das ist 40 Kilometer nördlich von Linz, aufgewachsen auf einem Bauernhof
0: in Österreich.
1: Ich habe 4 Geschwister und meine Eltern betrieben eine Landwirtschaft.
0: Was war der Franz Wimberger für ein Kind?
1: Ich war das dritte Kind in unserer Familie und es war eine schöne Zeit, auf einem Bauernhof aufzuwachsen.
0: Waren Sie ein lebhafter Junge?
1: Ich war sehr ein fröhlicher, lebhafter Junge, ja.
0: Welche Einflüsse kamen denn so von den Eltern her?
1: Ja, wir haben sehr gutes Elternhaus gehabt. Nur, was vielleicht im Nachhinein schwierig war für mein Leben, also wir mussten uns die Liebe eher verdienen. Also meine Eltern waren auf Leistung ausgerichtet. Wir haben schon früh mit 8, 9 Jahren am elterlichen Hof ist erwartet worden, dass wir da mithelfen in der Landwirtschaft.
0: Sie haben nach Ihrer

0: Arbeiter, Polier und meine Geschwister und die Geschwister von meiner Frau haben mitgeholfen und so haben wir unser Haus sehr rasch gebaut und fertiggestellt und dann noch von der Schwägerin nebenan das Haus. Und das war die Geburtsstunde vom Unternehmensgründung. Ich war 6 Jahre Berufsschullehrer dann und dann hat es mich wieder rausgezogen in die Wirtschaft. Und dadurch habe ich das Bauunternehmen gegründet.
1: Ich habe erfahren im Vorfeld der Sendung, dass Sie eigentlich auch noch einen ganz anderen Berufswunsch hatten. Was war das für ein Wunsch?
0: Eigentlich wollte ich Kellner-Koch werden, aber mein Vater hat gesagt, einer von den drei Buben sollte Maurer lernen, weil der ganze Bauernhof, der sollte wieder gebaut werden, weil er veraltet war. Und so hat mich das losgetroffen, dass ich Maurer gelernt habe.
1: Wo Sie ein junger Kerl waren, hatten Sie da so von Ihrer Zukunft noch ganz andere Vorstellungen?
0: Ja, ein Nachbarsfreund, der war Kellner-Koch, war auf dem Schiff unterwegs in der großen, weiten Welt. Und wenn er einmal in ein Jahr nach Hause gekommen ist und mir das erzählt hat, dann hat mich das begeistert und ich wollte
1: das
0: auch
1: irgendwo,
0: das hat mich angesprochen.
1: Okay. Wie erklären Sie sich denn so im Nachhinein das Geheimnis Ihres Erfolges? Gibt es da eine Erklärung für?
0: Das Geheimnis meines Erfolges, es war nicht immer so, also ich bin ursprünglich, es gibt ein Sprichwort, wenn man einem Menschen Geld und Macht gibt, ich habe gut verdient und das Unternehmen ist gewachsen, dann lernt man einen Menschen wirklich kennen. Und so habe auch ich, wir waren sehr erfolgreich, wir haben sind jedes Jahr gewachsen, haben glückliche Familie gehabt, aber ich habe schon einige Jahre nach der Ehegegründung begonnen, mit Freunden in Linzer Nachtclubs zu gehen.
1: Erfolg hat ja auch seinen Preis. Worauf muss man eigentlich verzichten, wenn man Erfolg hat?
0: Man muss viel arbeiten. Die Gefahr von Erfolg ist, dass dieser Erfolg oder dieser Beruf zum Ersatzgott wird, weil man sehr, sehr viel arbeiten muss und auch auf die Gefahr ist auch, dass die Familie zu wenig Zeit bekommt und dass man auch für sich zu wenig Zeit bekommt.
1: Sie haben dann natürlich auch erlebt, es kam Geld rein, Sie konnten sich vieles leisten. Wie hat dieser Wohlstand sich ausgewirkt auf Ihr Leben?
0: Ja, wie ich schon gesagt habe, wir haben sehr gut verdient, sind immer erfolgreicher geworden. Aber es gibt ein Sprichwort, wenn es einem Esel zu gut geht, dann geht er aufs Eis tanzen. Und dieses Sprichwort hat dazumals für mich zugetroffen, weil ich begonnen habe, einen liederlichen Lebenswandel, wo ich in Nachtclub gegangen bin, wo ich meine Gesundheit bald und meine Ehe bald zerstört hätte.
1: Bringt denn Erfolg auch handfeste Nachteile mit sich, wenn Sie das so heute rückblickend beurteilen?
0: Erfolg testet das Herz eines Menschen. Wenn ein Mensch erfolgreich wird, wenn er viel Geld verdient, dann wird der wahre Mensch und das wahre Herz wird da getestet. Und diesen Test habe ich, wenn ich zurückdenke damals, leider noch nicht bestanden. Es ist zu schnell gegangen, dass ich so erfolgreich geworden bin.
1: Ganz herzlichen Dank für diese ersten Antworten. Ja, liebe Zuhörer, Franz Wimberger hat mit seiner Firma auf eine bestimmte Geschäftsidee gesetzt, die sehr gut ankam. Wie sich die Firma entwickelt hat, das erfahren Sie gleich. Erstmal Zeit für Musik.

0: Mein Name ist Rolf-Dieter Wiedenmann und mein Studiogast ist diesmal Franz Wimberger. Herr Wimberger, eigentlich hatten Sie ja noch einen ganz anderen Berufswunsch, der ist es dann doch nicht geworden, also Koch und Kellner. Sie haben dann den Beruf eines Maurers erlernt. Warum eigentlich? Wie kam das dann, dass es doch der Maurer wurde?
1: Ja, meine Eltern betrieben eine Landwirtschaft, einen alten Bauernhof, der komplett wieder neu gebaut werden musste. Und daher hat das Los mich getroffen, der Vater eines Tages mit mir zum ortsansässigen Bauunternehmer gegangen ist und mich dort gebeten hat, dass ich Maurer lerne.
0: Haben Sie da gleich ein Ja dazu gefunden, oder?
1: Es war in der damaligen Zeit noch, diese Fremdbestimmung war noch eher üblich als heute.
0: Da haben die Eltern gesagt, Bub, du machst das, basta.
1: Ja, und da hat es,
0: und dann
1: eigentlich,
0: machte
1: da haben
0: man
1: wir
0: das
1: gar nicht, da haben wir uns.
0: Aber Sie waren gefügt. Auch nicht unglücklich mit dieser Tätigkeit.
1: In den ersten 3 Tagen habe ich geweint, aber dabei, sie waren etwas hart zu mir, die Mitarbeiter, aber dann ist es gegangen und der Beruf hat mir sehr bald Freude gemacht.
0: Ihr Weg hat Sie dann auch mal nach Deutschland geführt. War das im Zug der Ausbildung?
1: Nach dem Bundesheer, also hat mich das Fernweh gepackt und ich bin nach Bayern übersiedelt mit 2 Freunden. Wir waren da in Niederbayern bei einem großen Betonwerk 2 Jahre und dann waren wir in München bei einer großen Wohnbaugesellschaft und wir haben da das Dreifache verdient, damals wie in Österreich.
0: Das ist natürlich eine tolle Sache. Sie haben dann Ihre Frau Edeltraut gefunden und geheiratet 1974. Wie haben Sie sich kennengelernt?
1: Ja, vor 42 Jahren zu Ostern war ich im Auferstehungsgottesdienst und da war ich am Chor und da habe ich sie gesehen. Da waren noch einige junge Mädchen, die ich von der Jugendzeit schon gekannt habe. Und nach diesem Gottesdienst ist sie heraus der Kirchentür gestanden. Und da hat eine Liebe begonnen für
0: okay.
1: uns beide.
0: Haben Sie gesehen und gesagt, die ist es oder die könnte es sein?
1: Da bin ich das erste Mal mit ihr fortgegangen und wir haben uns sehr bald verliebt.
0: Ist denn Ihre Frau auch so ein Häuslebauer?
1: Ursprünglich hat sie nicht gleich Ja gesagt zu diesem Bauunternehmensgründen, aber sie hat mich unterstützt und hat ihr auch
0: und
1: Spaß
0: hat
1: gemacht.
0: Viele Jahre mitgearbeitet.
1: Vom ersten Tag viele Jahre.
0: Okay. Ja. 1983 haben Sie dieses Bauunternehmen gegründet. Was war da eigentlich das Geschäftsmodell? Was hat Ihr Unternehmen vor anderen Unternehmen ausgezeichnet? Was haben Sie anders gemacht?
1: Das Geschäftsmodell, wie ich schon gesagt habe, war ein Ich-Bau-Mit-System. 1 bis 2 Vorwart oder Maurer und die Bauherren können mithelfen. Das war ursprünglich mein Geschäftsmodell und die Idee, dass das Bauen um ca. 25% günstiger ist durch Ich-Bau-Mithilfe, wenn er Eigenleistungen einbringt aus Freunden und Familien.
0: Und auf die Idee gekommen sind Sie durch das eigene Haus, was Sie da gebaut haben.
1: Richtig, ja.
0: Genau. Sie hatten aber auch den Wunsch, sich selbstständig zu machen. Sie wollten nicht unbedingt für einen anderen Arbeitgeber arbeiten. Wie kam das zustande? Warum selbstständig sein?
1: Ja, ich war erfolgreicher Berufsschullehrer, war schon pragmatisiert, eigentlich unkündbar, aber eines Tages hat mich dieser Wunsch, dieser Traum, der schon in mir gesteckt ist, möglichst vielen Menschen ihren Lebens helfen, ihren Lebenstraum zu erfüllen, wie ich das eigene Haus gebaut habe. Und es hat mich wieder hinausgezogen in die Wirtschaft. Und ich habe begonnen, einzelnen Menschen ihr Haus zu errichten mit einem Maurer, 2 und mehr Maurer.
0: Okay, einfach ein paar Sachverständige und die Laien arbeiten zu. Wie hat sich das denn für Sie angefühlt, Chef zu sein?
1: Ja, es war ein sehr schönes Gefühl, der eigene Chef, der Chef im Unternehmen zu sein. Und da ist das Selbstwertgefühl von mir ist da gestärkt worden. Denn ich hatte da zur damaligen Zeit ein sehr schwaches, schlechtes Selbstwertgefühl. Und das war vielleicht ein Nachteil. Es war das zu wenig Fundament da für diese Unternehmensgründung, weil es auf einen schwachen Selbstwertgefühl aufbaut, war, wo ich den Menschen in der Region zeigen wollte, dass ich mehr kann, dass ich erfolgreicher sein kann wie alle anderen.
0: Wie haben Sie Ihr Unternehmen geführt?
1: Mein Unternehmen habe ich viele Jahre mit einem patriarchischen Führungsstil geführt, also in den ersten 15 Jahren, wo ich vielleicht etwas hart war, wo ich mir war Umsatz und Gewinn war mir wichtig, also die Menschen waren mir in den ersten Jahren noch nicht so wichtig. Erfolg und Gewinn war für mich sehr wichtig.
0: Wie sind Ihre Mitarbeiter mit dieser strengen Führung umgegangen oder klargekommen?
1: Sowohl ich war nicht so glücklich und auch die Mitarbeiter waren mit diesem Führungsstil nicht glücklich. Es ist eher hart, es hat ihnen rückblickend hat es ihnen wenig Freude gemacht.
0: Für eine Weile hat Ihnen ja dann auch der Erfolg des Unternehmens recht gegeben. Welche Rolle hat dabei auch so die persönliche Anerkennung gespielt, die man als Chef bekommt? Ist das eine Triebfeder?
1: Mein Selbstwertgefühl ist durch diesen Erfolg, ich habe geglaubt, dass ich Mehrwert bin, der ist durch diesen Erfolg ist der gestiegen.
0: Sie haben ja auch mit Ihrem Unternehmen Krisenzeiten erlebt, auch finanzielle Verluste, wo man hätte denken können, kommen die jetzt nochmal auf die Beine? War bei Ihnen der Erfolg sozusagen, ging's bergauf, trotz Krisen, oder?
1: Ja, wir haben eine schwere Krise durchgemacht, aber Gott sei Dank gab es da eine Möglichkeit, wo wir diese Krisen noch bewältigen konnten. Es war in der Zeit, wo ich schon mit Gott eine Beziehung hatte und durch seine Hilfe hatte ich die Gnade, dass ich diese Krisen noch bewältigen konnte.
0: Welche Voraussetzungen sind eigentlich nötig, dass ein Unternehmen erfolgreich läuft?
1: Dass ein Unternehmen erfolgreich läuft, da ist wichtig, so wie bei einem jeden Haus, wenn ein Haus, umso größer das Gebäude ist, umso wichtiger ist, dass es ein tragfähiges Fundament hat, dieses Gebäude. Also an der Tiefe vom Fundament kann man erkennen, schon wie groß man da ein Gebäude draufbauen kann. Und wenn ein Mensch eine große Vision hat, einen großen Traum sich erfüllt, dann ist es genauso wichtig, dass der Mensch ein Fundament hat. Und dieses Fundament ist der Glaube und die Beziehung an Jesus Christus, auf dem man aufbauen kann und was dann jeden Sturm der Wirtschaft standhält.
0: Danke für die Antworten. Franz Wimberger hatte Erfolg. Er konnte sich vieles leisten, was nur reiche Leute sich leisten können. Trotzdem wollte er irgendwie noch mehr vom Leben. Einzelheiten gleich. Erstmal Musik. Musik.

0: Rolf-Dieter Wiedenmann am Mikrofon und zu Gast in der Sendung diesmal der langjährige Bauunternehmer Franz Wimberger. Herr Wimberger, einflussreich zu werden und sich finanziell etwas leisten zu können und beruflich Erfolg zu haben, das wünschen sich ja sehr viele Menschen. Sie haben das erreicht. Warum in aller Welt hat Ihnen das nicht gereicht? Was war denn nicht genug?
1: Ein großes Problem war, ich hatte das Gefühl, dass in mir, in meinem Herzen, ein Vakuum war. Es ist wie wenn ein Loch war, wo ich etwas gesucht habe, etwas nachgelaufen bin, was niemand stillen konnte. Ich hatte über Seminare und esoterische Seminare und östliche Religionen den Eindruck, dass meine Frau, eine wunderbare Frau, Edeltraud, mir nicht alle meine Bedürfnisse abdecken konnte. Ich hatte das Gefühl, dass da irgend noch etwas fehlte und da bin ich woanders in der Welt, bin ich da Dingen nachgelaufen, habe gesucht, Jahre, dieses Vakuum in mir nach geliebt und angenommen sein zu fühlen. Wo ich den Eindruck gehabt habe, dass sie, meine Frau, liebe Frau Edeltraud, das nicht fühlen konnte.
0: Esoterik und östliche Religionen, gibt es da so Grundgedanken, von denen Sie angesprochen waren?
1: Ja, also da muss ich sagen, war eine wichtige Sache, was da propagiert wurde, dass man schaut, dass man möglichst für sich selbst auch, dass man sich selbst liebt und schaut, dass man selbst alle seine Bedürfnisse erfüllt. Dass das wichtig ist und erst dann kann man anderen Menschen auch die Bedürfnisse erfüllen. Was ja nicht falsch ist, im Grunde genommen stimmt es ja. Aber nur, ich wusste nicht, wo und wie ich mein wichtiges Bedürfnis stillen konnte.
0: Sie haben zwei Kinder und eine prächtige Frau, die ist heute auch mitgekommen, die guckt uns jetzt zu beim Interview. Welchen Stellenwert hatte denn Frau und Kinder in Ihrem Leben?
1: Ich habe die Frau geliebt und die Kinder geliebt. Sie hatten einen wichtigen Stellenwert. Aber leider habe ich dann Ersatzgötter bin ich nachgelaufen. Es war Erfolg, es war Geld und es war Sex mit anderen Frauen und ein Problem war in mir der Stolz. Also es gibt ein Sprichwort, Stolz kommt vor dem Fall und also es war vielleicht noch etwas Wichtiges, Workaholic, also ich habe sehr viel Zeit in meinen Beruf investiert, in den Erfolg investiert und habe die Familie, die Ehe dafür geopfert, wo ich wenig oder kaum Zeit gehabt hatte dafür.
0: Wie kommt man dann auf so einen Gedanken, jetzt gehst du mal in so einen Nachtclub oder gehst du mal in eine Bar? Ich meine, da muss man ja auch irgendwie der Ehefrau Bescheid sagen, ich bin heute nicht da.
1: Das ist durch Lügen war das möglich, wo ich gesagt habe, dass ich bei Seminaren war oder sonst wo unterwegs war. Also mit durch Lügen ist das, habe ich diesen Dingen die Tür geöffnet. Und das erste Mal hat es mich da schon sehr, sehr geschüttelt. Aber das Gewissen ist mit der Zeit mehr und mehr abgestumpft. Und es ist... Ich habe das mit einer rosroten Brille gesehen und bin dann nicht mehr, es ist zu einer Abhängigkeit geworden und ich bin nicht mehr davon losgekommen.
0: Wie war denn die Erfahrung jetzt mit diesen fremden Frauen Kontakt zu haben? Haben die ihr Bedürfnis nach Anerkennung und Liebe irgendwie gestillt?
1: Ich habe geglaubt, dass ich mit Geld alles kaufen kann und dass sie mir dieses Bedürfnis bestillen. Es war nur ganz kurzfristig, wo dieses Bedürfnis, wo ich geglaubt habe, dass das Bedürfnis gestillt war. Also mein Leben war auf Nehmen ausgerichtet und ich bin erst später dann draufgekommen, dass wahre Liebe gibt. Und wenn beide das lernen dürfen, dann kann Liebe und Ehe funktionieren.
0: Wie hat denn Ihre Frau rausbekommen, dass Sie eben nicht bei Seminaren waren, sondern...
1: Sie hat das sehr bald gespürt. Sie hat Telefonanrufe gehört. Also sie hat eine Frau, spürt das sehr, sehr
0: eine
1: bald.
0: Eine Frau spürt das, das
1: sehr
0: stimmt.
1: Bald. Und wir haben das dann sehr bald darüber gesprochen.
0: Was ist denn Ihre Frau für ein Mensch?
1: Sie ist aus einer sehr anständigen Familie und sie hat einen sehr, sehr guten Charakter. Sie war immer ehrlich und vertrauenswürdig.
0: Sie sieht auch gut aus, würde ich mal sagen.
1: Und sie ist auch eine hübsche Frau.
0: Jawohl. Richtig. Irgendwann hat Ihre Familie Ihr Leben oder Ihren Lebensstil nicht mehr ausgehalten. Wie haben Sie das gespürt? Wie ist es Ihnen dabei ergangen? Die haben ja irgendwelche Rückmeldungen auch gemacht.
1: Ja, also wir haben viele Gespräche geführt über diesen verlogenen, über diesen ebrischen Lebenswandel. Und ich habe immer wieder ihr versprochen, dass ich mit all diesen Dingen loslasse und dass ich mich neu für sich entscheide. Des Öfteren haben wir solche Vereinbarungen getroffen, aber ich bin leider immer wieder rückfällig geworden in meinen alten Muster.
0: War Ihnen denn klar, haben Sie das irgendwie selber gespürt, dass Sie dabei waren, Ihre Ehe und Ihre Familie zu riskieren?
1: Also ich wollte das ursprünglich nicht glauben, aber irgendwann bei gegebener Zeit ist mir bewusst geworden, dass ich durch diesen Lebenswandel meine Gesundheit und meine Ehe zerstöre. Ich habe durch diesen Lebenswandel mehrere Krankheitssymptome bekommen und ich habe diese Symptome mit Medikamenten bekämpft und ich war am besten Weg, mein Leben zu zerstören und alles zu verlieren.
0: Warum ist Ihre Frau trotzdem bei Ihnen geblieben? Können Sie sich das erklären?
1: Ich glaube, es war ein Wunder. Also tausende Frauen würden da nicht so lange ausharren und so lange das Vertrauen, trotzdem das Vertrauen schenken, dass es noch eine Änderung gibt.
0: Wie haben sich die Kinder verhalten?
1: Die Kinder, den Kindern ist es nicht gut gegangen. Also es war auch für die Kinder eine schwere Zeit.
0: Ja. Danke erstmal für diese Antworten. Franz Wimberger, liebe Zuhörer, hat nicht nur Schwierigkeiten mit seiner Ehe, er hat es ja auch gerade angedeutet, er hat auch gesundheitliche Probleme. Gleich mehr dazu. Erstmal Musik.

0: Ralf-Dieter Wiedenmann am Mikrofon. Mein Studiogast ist der langjährige Bauunternehmer Franz Wimberger. Herr Wimberger, nicht nur Ihre Familie und Ihre Ehe hat unter Ihrem damaligen Lebensstil gelitten, sondern auch Ihre Gesundheit. Sie haben es im letzten Gesprächsdurchgang angedeutet. Welche Beschwerden gab es denn?
1: Ja, das war ein jahrelanger Leidensweg, hat begonnen. Ursprünglich habe ich durch diesen Lebensstil mehr Stress gehabt in meinem Beruf. Das waren die ersten Anzeichen. Als nächstes waren Magenprobleme, Magenschmerzen und als drittes Rückenschmerzen, welche chronisch wurden. Ich bin zum Arzt gegangen und habe das mit Medikamente, mit Cortison-Spritzen habe ich das behandeln lassen, habe aber nicht den Eindruck gehabt, dass das mit meinem Lebenswandel, dass das mit mir was zu tun gehabt hat. Ich habe geglaubt, das ist eine Strafe von Gott und war irgendwo irritiert von diesem Lebensstil. Und das Nächste ist dann noch, sind dann noch Augenentzündungen gekommen, rechts und links. Dann Tinnitus, es war eine Steigerung bis zu Depression und Nähe von Burnout. Und das Letzte war dann noch Darmkrebs, bösartiger.
0: Was ja dann schon sehr ernste Dimensionen hat.
1: Ja.
0: Und Sie haben nicht geahnt, dass das mit Ihrem Lebensstil irgendwie zu tun haben könnte?
1: Ich war sehr starr und stur in meinem Denken und vielleicht wollte ich damals gar nun zu wenig wissen, dass das mit meinem Lebensstil zu tun hat. Ich war der Meinung, der Arzt, die Medizin sollte mir helfen, dass
0: die da müssen eine, das leisten, wofür richtig, bezahlt man die?
1: Richtig, dass da Veränderungen geschieht.
0: Okay, Sie haben ja schon angedeutet, Medikamente waren nicht so die Lösung, das hat nicht so geholfen. Hat denn die Esoterik geholfen?
1: Dann als nächste Folge habe ich viele Seminare gemacht, esoterische Seminare. Ich habe viele esoterische Bücher gekauft. Ich habe vom Buddhismus viele Bücher gekauft und gelesen. Ich war viele Jahre auf der Wahrheitssuche, aber ich bekam aus all diesen Bereichen keine zufriedenstehende Antwort. Es ist einfach, war eine sehr, sehr schmerzvolle, schwierige Zeit.
0: Wie hat Ihre Frau auf diese gesundheitlichen Störungen reagiert?
1: Sie hat genauso mitgelitten wie ich. Jeder Mensch, jeder Ehepartner wünscht sich auch, dass es dem Partner gut geht. Wenn einer von dem leidet, leidet der andere genauso mit. So wie der Körper, wenn ein Organ krank ist, der ganze Körper leidet.
0: Aber das war ja damals auch diese schlimme Zeit, in der Ihr Lebensstil die Familie sehr gestört hat. Und es kam dann schließlich zu einer Trennung. Sie haben sich von Ihrer Frau getrennt.
1: Richtig. Eines Tages in einem Weihnachtsurlaub in Bali habe ich mit ihr gesprochen darüber und habe gesagt, dass es, ob es nicht reicht, die Jahre, wo ich ihr Schmerzen zugefügt habe, habe gesagt, wenn wir zu Hause sind, dass ich meine Sachen packen werde und in eine andere Stadt ziehen werde und in eine Wohnung einziehe. Das habe ich dann
0: gemacht. Das haben Sie auch gemacht? Und die Kinder sind bei Ihrer Frau geblieben?
1: Die Kinder sind bei Frau geblieben und die haben sehr gelitten darunter.
0: Wie haben Sie denn diese Zeit der Trennung erlebt? Haben Sie denn sofort eine Wohnung gehabt?
1: Ich habe Geld schnell, als Bauunternehmer hat man viele Kontakte, ich habe sehr schnell eine schöne Wohnung gehabt. Und ich habe, der Wunsch war in mir, endlich einmal alle Freiheiten zu haben und niemand mehr Rechenschaft geben zu müssen, dass ich mein Leben leben kann, so wie ich es will. Und das
0: hat sich der Wunsch erfüllt?
1: Es war eine gewisse Zeit, war das, habe den Eindruck gehabt, dass das war. Aber es war auch das, war nicht eigentlich die Erfüllung von meines Lebens.
0: Die Sie gesucht haben.
1: Die ich gesucht habe. Dieses Vakuum in mir nach geliebt und angenommen sein war immer noch sehr stark in mir.
0: Sie waren ja jetzt erstmal allein.
1: Ja.
0: Wie geht's einem dann? Man sitzt abends dann doch allein in der Wohnung.
1: Wie ich da alleine war, dann hat mich das gar nicht mehr so viel interessiert, da irgendwo in einen Nachtclub zu gehen. Das war dann eine Zeit, wo ich auch ein bisschen zur Besinnung gekommen bin und ich habe mich irgendwo allein, einsam gefühlt. Es war nicht zufriedenstellend.
0: Haben Sie noch Kontakt gehabt zu Ihren Kindern und zu Ihrer Frau?
1: Ich habe eine verhältnismäßig gute Kontakte gehabt zur Frau und zu den Kindern. Wir haben trotzdem gut sprechen können mit zusammen.
0: Gab es auch manchmal ein Treffen?
1: Da gab es auch manchmal ein Treffen, ja.
0: Okay. Wir machen jetzt erstmal weiter mit Musik, liebe Zuhörer.

Franz Wimbergers privates Glück scheint am Ende zu sein, kein Licht am Horizont, und doch ist in ihm noch eine Sehnsucht wach, dass etwas anders werden könnte.

Franz Windberger hat auf vielen Stellen nach Liebe und Annahme gesucht. Bei Nachtclubs, beim Alkohol, bei anderen Frauen. Doch nichts brachte ihm Erfüllung und er merkte langsam, dass dies nicht der Weg war. Viele von uns haben mal schwere Zeiten, wo alles sinnlos und langweilig scheint. Lockt uns da nicht auch die Möglichkeit, mal etwas anders zu suchen? Manchmal ist es gut, wenn wir Dinge loslassen, die uns festbinden und nach Neuem Ausschau halten. Doch dieses können wir nicht auf alle Situationen im Leben übertragen. Die Geschichte von Franz Windberger ist noch nicht zu Ende. Wenn Sie wissen möchten, wie es weiterging, schalten Sie bitte bei unserer nächsten Sendung wieder ein. Ich freue mich, dass Sie dabei waren und hoffe, dass diese Sendung Ihnen zum Segen war. Ich verabschiede mich für heute und freue mich auf das nächste Mal. Auf Wiederhören, Ihr Ernst Weichselberger.

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0: Es ist 21 Uhr.
1: Ein Bibelleseplan quer durch die ganze Bibel, gelesen aus der Übersetzung Neues Leben. 11. September. Habakuk, Kapitel 1, die Verse 1 bis 11. Dies ist die Botschaft des Herrn, die der Prophet Habakuk in Form einer Vision erhielt. Habakuks Klage. Wie lange noch, Herr, soll ich um Hilfe schreien, ohne dass du mich hörst? Um mich herum herrschen Zerstörung und Gewalt, schreie ich zu dir, doch du greifst nicht ein. Warum lässt du mich Unrecht erleben und warum siehst du dem Elend zu? Um mich herum herrschen Unterdrückung und Gewalt, Zank und Streit erheben sich. Das Gesetz findet bei uns keine Beachtung mehr, und es werden keine gerechten Urteile gefällt. Die Bösen umzingeln die Unschuldigen und das Recht wird in Unrecht verdreht. Die Antwort des Herrn. Der Herr antwortete: Seht auf die Völker, schaut aufmerksam hin, ihr werdet erstaunt und erschrocken sein. Noch zu euren Lebzeiten werde ich etwas geschehen lassen, das ihr nicht glauben würdet, wenn es euch jemand erzählte. Ich werde die Babylonier, dieses grimmige und ungestüme Volk, gegen Juda aufstacheln. Erbarmungslos durchstreifen sie die Welt und unterwerfen sich ein Land nach dem anderen. Dabei verbreiten sie Furcht und Schrecken, sie tun, was ihnen gefällt und herrschen mit Brutalität. Ihre Pferde sind schneller als Leoparden und wilder als die Wölfe am Abend. Ihre Reiter stürmen von Weitem daher und stürzen sich auf ihre Gegner, so wie ein Adler auf seine Beute herabstößt. Sie stürmen herbei, bereit, Gewalt anzuwenden. Sie rücken unerbittlich vor und raffen Gefangene zusammen, wie man Sand zusammenschaufelt. Sie lachen über Könige und machen sich über Fürsten lustig. Über die Festungen ihrer Gegner lächeln sie nur. Sie schütten einen